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1: Im Studio Gisela Hoff. Island will die Gespräche über einen möglichen EU-Beitritt nicht wieder aufnehmen. In einem Referendum stimmten 52,8% gegen die Fortsetzung der Verhandlungen. Rund 118.000 Menschen lehnten die Gespräche ab, etwa 105.000 waren dafür. Island bleibt damit eng mit der EU verbunden. Eine Mitgliedschaft ist auf absehbarer Zeit aber nicht zu erwarten. Die USA bauen ihren Einfluss auf die venezolanische Ölindustrie weiter aus. Nach der Gefangennahme des ehemaligen Staatschefs Maduro greift US-Präsident Trump nun direkt in das Ölgeschäft des südamerikanischen Landes ein. Venezuela verfügt mit geschätzten 303 Milliarden Barrel über die größten bekannten Ölreserven der Welt. Für die Regierung in Venezuela ist die Ölindustrie zugleich die wichtigste Einnahme- und Devisenquelle. Ein Schulleiter in Nepal hat mit einer schnellen Evakuierung vermutlich rund 900 Schüler vor einer tödlichen Sturzflut bewahrt. Der Mann erfuhr etwa 15 Minuten vor dem Eintreffen der Flutwelle von der Gefahr und ließ die Schule sofort räumen. Zudem wurden Schulbusse mit hunderten weiteren Kindern rechtzeitig umgeleitet. Deutschland hat nach einer Analyse die höchsten Strompreise unter den G20-Staaten. Eine Kilowattstunde kostet demnach im Schnitt 35,6 Cent. Dahinter folgen Italien mit 34,5 und Großbritannien mit 32,4 Cent. Der G20-Durchschnitt liegt bei rund 16,3 Cent pro Kilowattstunde. In Frankreich kostet Strom 23,3 Cent, in den USA nur 18,3 Cent. Die Deutsche Bahn will bis 2030 zusätzlich 210 Millionen Euro in saubere Bahnhöfe und Züge sowie mehr Sicherheit investieren. Ein ursprünglich als Sofortprogramm gestartetes Maßnahmenpaket soll dauerhaft fortgeführt werden. Zudem sollen 44 mobile Handwerkerteams Schäden an Bahnhöfen beheben, während täglich 220 Beschäftigte für zusätzliche Reinigungsarbeiten im Einsatz sind.
2: Danke, Gisela.
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2: In den Morgenstunden kann es hier und da in der Lausitz noch ein bisschen verregnet sein. Das gibt sich im Laufe des Tages aber nach und nach, sodass die neue Woche insgesamt eher freundlich startet. Am Nachmittag scheint die Sonne streckenweise sogar von einem fast wolkenlosen Himmel bei bis zu 24 Grad heute nochmal.
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2: Da haben wir es gleich 6:03. Guten Morgen. Wegen der Sanierung des Knappensees ist ab der Knappenhütte die Straße von Knappenrode nach Koblenz gesperrt. Umgeleitet wird hier über die B96 und Großsirchen.
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2: Vielleicht haben Sie schon irgendwo einen Stau oder einen Blitzer bemerkt heute Morgen. Dann sagen Sie gerne mal Bescheid. 035 71 425 426 ist die Lausitzwelle Verkehrs- und Blitzer-Hotline. Ich wünsche Ihnen eine gute Fahrt. Kommen Sie gut durch.
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2: Ja, am Montag, den 31. August, letzter Augusttag und damit letzter Tag im meteorologischen Sommer. Nicht der kalendarische, aber zumindest der meteorologische Herbst, der beginnt morgen, am 1. September. Ach so, und ich war unhöflich, ich habe mich nicht vorgestellt. Ich bin natürlich Ingo Schleiernick. Schönen guten Morgen. So, jetzt aber.

Mamma Mia, hier von ABBA, 6.14 Uhr, eine Minute noch, dann haben wir es 6:45 an diesem Montagmorgen. Ist ein schöner Himmel, ne? Wenn man so rausguckt, so dieses

Freitag ein Song aus einem Album. Um 7:45, der es diesmal in unsere CD der Woche geschafft hat, das hören wir uns dann mal an. Und jetzt gibt's in wenigen Minuten erstmal den Wettertrend samt Biowetter hier bei Ihrem fröhlichen Wecker der Lausitzwelle.

0: Guten Morgen an diesem 31. August und da meint der Sonnenaufgang heute nochmal gut mit uns, ne? Sieht schön aus, wenn Sie mal rausschauen Richtung Osten. 6.18 Uhr, guten Morgen, hier ist Ihr fröhlicher Wecker der Lausitzwelle.
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0: Sind Sie Rheumatiker? Ja, dann müssen Sie heute ein bisschen langsamer machen, ein bisschen ruhiger angehen lassen. Mit leichten bis mittleren Beschwerden müssen Sie rechnen. Die klingen aber, und das ist die gute Nachricht, im Laufe des Tages ab. Herz-Kreislauf-Patienten, die sollten heute lieber etwas langsamer anfangen. So warm wie heute wird es morgen und in den nächsten Tagen nicht mehr. Da zeigt sich der Übergang vom August auf den September ganz gut an den Temperaturen. Aber immerhin bis zu 23 Grad werden es auch morgen. Und es bleibt dann wieder übergehend trocken bei einem freundlichen Sonne-Wolken-Mix. Sie haben es mitgekriegt. Ich bin ja mal ganz gekonnt in den Wettertrend reingerutscht. Ne? Ja. Gucken wir uns gleich noch den Mittwoch an. Der ist dann quasi wettertechnisch die Kopie vom morgigen Dienstag. Neuer Tag drauf, Wetter wird übernommen. Am Donnerstag vorübergehend noch ein bisschen kühler bei bis zu 22 Grad, aber genauso freundlich. Erst zum Ende der Woche zeigt Stand heute der Temperaturtrend dann nochmal etwas nach oben. Gucken wir nochmal auf die Uhr. 6.19 Uhr, 11 Minuten vor 6:30.

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1: Im Studio Chiara Bischoff. Guten Morgen. Politik, Wirtschaft und Forschung machen sich erneut für die Elektrifizierung der Bahnstrecke zwischen Dresden und Görlitz stark. Bei einem Treffen im Bautzener Alstomwerk forderten rund 30 Vertreter konkrete Schritte und mehr Planungssicherheit. Die fehlende Elektrifizierung bremse unter anderem Unternehmen und Pendler. Fast 18.000 Menschen sind täglich in der Region beruflich unterwegs. Ziel ist es, den Abschnitt zwischen Demitz-Tumitz und Görlitz endlich in eine verbindliche Planung zu bringen. Die Stadt Bischofswerda hat mit der kommunalen Wärmeplanung begonnen. Gemeinsam mit Sachsen Energie soll in den kommenden Monaten untersucht werden, wie die Stadt künftig mit Wärme versorgt werden kann. Dafür werden unter anderem Gebäudedaten, Energieverbräuche und mögliche erneuerbare Energiequellen analysiert. Die Wärmeplanung verpflichtet Hauseigentümer zunächst zu nichts. Die Ergebnisse sollen im Juni 2027 vorgestellt werden. Sachsens Beherbergungsbetriebe haben im ersten Halbjahr 2026 mehr Gäste begrüßt als im gleichen Zeitraum des Vorjahres. Insgesamt kamen zwischen Januar und Juni rund 3,7 Millionen Besucher ins Land. Auch die Zahl der Übernachtungen legte leicht zu. Während weniger Übernachtungen von Inlandsgästen registriert wurden, nahm die Nachfrage aus dem Ausland leicht zu. Das Campinggeschäft zeigt ein gemischtes Bild. Nach einem starken Start gingen die Übernachtungszahlen im Juni deutlich zurück. Insgesamt bleibt die Campingnachfrage jedoch weiterhin über dem Niveau von 2019. Die Trauerhalle auf dem Königswalder Friedhof soll eine neue barrierefreie Toilettenanlage bekommen. Laut einer Beschlussvorlage für den Königswalder Gemeinderat belaufen sich die Gesamtkosten auf ca. 25.600 Euro. Das Entscheidungsgremium der Liederregion Oberlausitzer Heide- und Teichlandschaft hat das Vorhaben auf seiner jüngsten Sitzung bereits für eine Förderung bestätigt. Die Trauerfeierhalle stammt demnach aus dem Jahr 1974 und wurde seitdem nie saniert.
2: Ja, Moment, ich bin nicht ganz so schnell hier. Vielen Dank erstmal, Chiara. Jetzt mal weiter.
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2: Ich habe meine Moderation ein bisschen verschoben, jetzt muss ich das alles mal neu ordnen. So, ich glaube, jetzt haben wir es wieder. Es ist ein teilweise etwas durchwachsener Wochenstart, was das Wetter betrifft. Hier und da kann es in der Lausitz ein bisschen regnen, zumindest zeigt mir das so an. Ich weiß nicht, ob das irgendwo so der Fall ist. Hier in Hoyerswerda jedenfalls nicht und als ich heute Morgen losgefahren bin, auch nicht. Aber es soll im Laufe des Tages immer schöner werden. Die Sonne kann sich nach und nach überall durchsetzen in der Lausitz und wir kommen heute nochmal auf maximal 24 Grad an diesem letzten Augusttag.
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2: Kommen wir auf die Straßen um 6:03. Auf der Straße zwischen der Kläranlage Neuwiese Bergen und dem Brandenburger Tor. Da kommt es zu Verkehrseinschränkungen wegen der Sanierung des Deiches an der Schwarzen Elster.
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2: Staus, Blitzer mehr, immer gerne her am Telefon oder per WhatsApp unter 035 71 425 426. Gute Fahrt wünsche ich Ihnen.
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Ja, da gehen wir gleich nochmal rein mit dem Lausitzwelle Verkehrsservice um 6.38 Uhr. Achtung auf der B101 Bad Liebenwerda Großenhain zwischen dem Abzweig nach Bad Liebenwerda und dem Abzweig nach Dobra. In beiden Richtungen besteht hier Gefahr durch Rinder auf der Fahrbahn. So viel dazu. Ja, als Autofahrer wird Ihnen ja wieder mal viel Geduld abverlangt. Ab heute gibt's nämlich eine neue Baustelle und zwar in Radeberg. Da bleiben wir gleich beim Thema, nicht? Da wird ab heute an der Elsa-Fenske-Straße gebaut. Betrifft den Abschnitt zwischen der Heidestraße und der Forststraße. Da gibt's eine Vollsperrung. Dauert ein bisschen länger. Hier wird nämlich grundhaft erneuert, angefangen von der Trinkwasserleitung über Strom und Mischwasser. Nehmen wir mal, es geht um Abwasser hier, bis hin zu einer neuen Beleuchtung und dann kommt noch wieder ein neuer Gehweg hin und im Anschluss wieder neuer Straßenbelag drauf. Wenn Sie Mieter des Garagenhofes dort sind, da gibt es während der Bauarbeiten eine provisorische Lösung, sodass Sie dort rein und rauskommen. Und gleiches gilt für die Wohnungen in der Heidestraße 162 bis 168. Auch da haben Sie so lange eine provisorische Zufahrt. Also, liebe Autofahrer, ab heute Geduld in Radeberg, wenn Sie da eine Umleitung in Kauf nehmen müssen.

Na, auch noch ein bisschen müde? Ja, nicht so schlimm, ist Montag, ne? Geht mir auch so. 6.47 Uhr, guten Morgen, 13 Minuten noch, dann ist es 7. Hier ist Ihr fröhlicher Wecker der Lausitzwelle. Ich zähle mal auf hier. Run and Bike, Laufen, Einrad, Skaten, Radeln, Walken, Skiroller, Wandern, Tretroller, Longboard. Das dürften alle unmotorisierten sportlichen Fortbewegungsmöglichkeiten auf Beinen oder Rädern sein. Zumindest sind es alle, die die Blade Night auf dem Dekra Lausitzring umfasst. 6 dieser Blade Nights waren für diese Saison angesetzt. Eine steht jetzt noch aus. Also wenn Sie sich nochmal auf den Lausitzring selbst sportlich betätigen wollen in diesem Jahr, dann wäre das Kreuz im Kalender bei nächste Woche Freitag zu setzen, also am 11. September. Ich glaube, das historische Datum, das ist hier zufällig. Von 18 bis 20 Uhr ist die Strecke dann wieder freigegeben. Einlass ist schon ab 17.30 Uhr und noch ein nicht ganz unwesentliches Detail. Tickets holen Sie sich am besten vorab online. Da kosten Sie für alle unter 13 Jahren 3 Euro, darüber 5 Euro. Zu haben sind Sie auf lausitzer-sportevents.de/marathon/termine. Sie können sich natürlich auch spontan entscheiden und die Tickets vor Ort bekommen. Dann wird es aber ein bisschen teurer. Da kosten die bis 13 Jahre 5 und darüber dann 10 Euro. So, was ist sonst noch wichtig? Ja, bei allem, was Räder hat, gilt Helmpflicht. Bitte keine Hunde mitbringen. Ja, und dann kann es auch schon losgehen. Wie gesagt, Freitag, 11. September ab 18 Uhr heißt es auf dem Lausitzring noch einmal in diesem Jahr sportfrei. Könnte auch ein gutes Motto für Montagmorgen sein, nicht? Ne?

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1: Im Studio Gisela Hoff. Island will die Gespräche über einen möglichen EU-Beitritt nicht wieder aufnehmen. In einem Referendum stimmten 52,8% gegen die Fortsetzung der Verhandlungen. Rund 118.000 Menschen lehnten die Gespräche ab, etwa 105.000 waren dafür. Island bleibt damit eng mit der EU verbunden, eine Mitgliedschaft ist auf absehbarer Zeit aber nicht zu erwarten. Die USA bauen ihren Einfluss auf die venezolanische Ölindustrie weiter aus. Nach der Gefangennahme des ehemaligen Staatschefs Maduro greift US-Präsident Trump nun direkt in das Ölgeschäft des südamerikanischen Landes ein. Venezuela verfügt mit geschätzten 303 Milliarden Barrel über die größten bekannten Ölreserven der Welt. Für die Regierung in Venezuela ist die Ölindustrie zugleich die wichtigste Einnahme- und Devisenquelle. Ein Schulleiter in Nepal hat mit einer schnellen Evakuierung vermutlich rund 900 Schüler vor einer tödlichen Sturzflut bewahrt. Der Mann erfuhr etwa 15 Minuten vor dem Eintreffen der Flutwelle von der Gefahr und ließ die Schule sofort räumen. Zudem wurden Schulbusse mit hunderten weiteren Kindern rechtzeitig umgeleitet. Deutschland hat nach einer Analyse die höchsten Strompreise unter den G20-Staaten. Eine Kilowattstunde kostet demnach im Schnitt 35,6 Cent. Dahinter folgen Italien mit 34,5 und Großbritannien mit 32,4 Cent. Der G20-Durchschnitt liegt bei rund 16,3 Cent pro Kilowattstunde. In Frankreich kostet Strom 23,3 Cent, in den USA nur 18,3 Cent. Die Deutsche Bahn will bis 2030 zusätzlich 210 Millionen Euro in saubere Bahnhöfe und Züge sowie mehr Sicherheit investieren. Ein ursprünglich als Sofortprogramm gestartetes Maßnahmenpaket soll dauerhaft fortgeführt werden. Zudem sollen 44 mobile Handwerkerteams Schäden an Bahnhöfen beheben, während täglich 220 Beschäftigte für zusätzliche Reinigungsarbeiten im Einsatz sind.
2: Danke, Gisela.
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2: Der letzte Augusttag. Wissen Sie, was das bedeutet? Es ist nicht der letzte kalendarische, aber der letzte meteorologische Sommertag 2026. Und der zeigt sich erstmal von seiner, ich würde mal sagen, durchwachsenen Seite. Nach und nach ziehen die Regenwolken, die da sein sollen, ich weiß nicht wo, hier nicht, ab und machen Platz für die Sonne, die sich im Tagesverlauf überall in der Lausitz durchsetzt. Tagestop-Temperaturen heute nochmal so bei 24 Grad.
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2: Wir gucken auf die Straßen in Wölkau. Da ist die Ortsdurchfahrt auf einem Abschnitt voll gesperrt. Umgeleitet wird hier über die S111 Schönbrunn, Taschendorf und ja genau, über Schönbrunn und Taschendorf. Das war's auch schon.
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2: Staus, Blitzer, mehr immer gerne her am Telefon oder per WhatsApp unter 035 71 425 426. Ich wünsche Ihnen eine gute Fahrt.
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2: Und mit Ingo Schleiernick für Sie am Mikrofon. Morgen!
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0: Ja, und wir gucken damit mal auf die Uhr. Es ist 7:11. Zeit für unsere Lausitzwelle Veranstaltungstipps.
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0: Zum Tischtennis oder aber zur Handarbeit lädt der Nachbarschaftshilfeverein Hoyerswerda e.V. heute Nachmittag wieder ein. Können Sie sich aussuchen? Für Ersteres müssten Sie in die Turnhalle der 2. Förderschule ins WK4, für Letzteres in den Flieshof in die Senftenberger Straße 1 kommen. Beides beginnt um 15 Uhr. Das Sommeratelier, das gibt's jeden Montag aber von 15 bis 17 Uhr im Familientreff Bergschlösschen in der Spremberger Bergstraße. Das Ganze kostet nichts und geht von 15 bis 17 Uhr. Acryl, Aquarell oder Pastellmalerei stehen hier zur Auswahl. Hier darf unter Anleitung probiert und experimentiert werden. Vorkenntnisse braucht man dazu nicht. Das alte Kofferradio funktioniert nicht mehr oder der Mixer hat den Geist aufgegeben, aber Sie haben das Gefühl, man könnte doch daran noch was machen. Dann kommen Sie doch morgen Nachmittag ins Steinhaus in Bautzen in die Steinstraße 37. Da warten technikaffine Bastler auf ihre Geräte und schauen, ob man die vielleicht wieder in Gang bekommen könnte. Das Reparaturtreffen der Ganzmacher e.V., das beginnt dann um 16 Uhr. Und die Hip-Hop- und Street-Dance-Kids, die treffen sich heute wieder im Jugendclubhaus Ossi. Die Jüngsten von 6 bis 9 Jahren, die dürfen von 16 bis 17 Uhr auf den Dancefloor. Alle ab 10 sind dann ab 17 Uhr an der Reihe in der Collinsstraße 29 in Hoyerswerda. Das waren sie dann auch schon wieder, unsere Veranstaltungstipps für den letzten Augusttag, Montag, 31.08.

Schönen guten Morgen. 7.20 Uhr, 10 Minuten vor 7:30 hier bei Ihrem fröhlichen Wecker der Lausitzwelle. Schön, dass Sie eingeschaltet haben. Und das könnte richtig gut aussehen, wenn es denn mal fertig ist. In Ossling, da soll dort, wo einst der Gasthof stand, ein multifunktionaler Dorfplatz entstehen. Momentan ist ja dort einfach so eine ungenutzte

Dutzte Brache. Ne? Jetzt hat der Gemeinderat einen Vorschlag des Königsbrücker Ingenieurbüros Communal Concept angenommen. Das heißt, dass dort auf der ehemaligen Fläche, wo der Gasthof gestanden hat, ein Granitpflaster entstehen soll. Dann haben wir doch einen hinteren Bereich, da wird wohl ein Gartenhaus errichtet und da führt dann ein schmaler Weg hin. Das klingt schon mal sehr einladend. Ne? Die Mauer, die vom Gasthof noch steht, die wird mit Granitsteinplatten abgedeckt und dann haben wir doch so einen Brunnen davor, der wird neu gestaltet aus rotem Backstein. Klingt gut. Ich würde sagen, gucken wir uns dann mal genauer an, wenn das Ganze fertig ist. Das wird ja noch ein bisschen dauern. Ne?

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2: Im Studio Chiara Bischoff. Guten Morgen. Politik, Wirtschaft und Forschung machen sich erneut für die Elektrifizierung der Bahnstrecke zwischen Dresden und Görlitz stark. Bei einem Treffen im Bautzener Alstom-Werk forderten rund 30 Vertreter konkrete Schritte und mehr Planungssicherheit. Die fehlende Elektrifizierung bremse unter anderem Unternehmen und Pendler. Fast 18.000 Menschen sind täglich in der Region beruflich unterwegs. Ziel ist es, den Abschnitt zwischen Demels-Tumitz und Görlitz endlich in eine verbindliche Planung zu bringen. Die Stadt Bischofswerda hat mit der kommunalen Wärmeplanung begonnen. Gemeinsam mit Sachsen Energie soll in den kommenden Monaten untersucht werden, wie die Stadt künftig mit Wärme versorgt werden kann. Dafür werden unter anderem Gebäudedaten, Energieverbräuche und mögliche erneuerbare Energiequellen analysiert. Die Wärmeplanung verpflichtet Hauseigentümer zunächst zu nichts. Die Ergebnisse sollen im Juni 2027 vorgestellt werden. Sachsens Beherbergungsbetriebe haben im ersten Halbjahr 2026 mehr Gäste begrüßt als im gleichen Zeitraum des Vorjahres. Insgesamt kamen zwischen Januar und Juni rund 3,7 Millionen Besucher ins Land. Auch die Zahl der Übernachtungen legte leicht zu. Während weniger Übernachtungen von Inlandsgästen registriert wurden, nahm die Nachfrage aus dem Ausland leicht zu. Das Campinggeschäft zeigt ein gemischtes Bild. Nach einem starken Start gingen die Übernachtungszahlen im Juni deutlich zurück. Insgesamt bleibt die Campingnachfrage jedoch weiterhin über dem Niveau von 2019. Die Trauerhalle auf dem Königswalder Friedhof soll eine neue barrierefreie Toilettenanlage bekommen. Laut einer Beschlussvorlage für den Königswalder Gemeinderat belaufen sich die Gesamtkosten auf ca. 25.600 Euro. Das Entscheidungsgremium der Liederregion Oberlausitzer Heide- und Teichlandschaft hat das Vorhaben auf seiner jüngsten Sitzung bereits für eine Förderung bestätigt. Die Trauerfeierhalle stammt demnach aus dem Jahr 1974 und wurde seitdem nie saniert.
3: Danke, Chiara. So.
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3: So, da kam nämlich gerade noch ein Blitzer rein, den heben wir uns auf für gleich. Und wir gucken erstmal aufs Wetter, das ist teilweise noch so ein bisschen durchwachsen, wird im Tagesverlauf aber immer schöner und zum Nachmittag hin soll dann sogar die Sonne rauskommen. Temperaturen heute maximal so um die 24 Grad.
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3: Ein Blick auf die Straßen um 7:35. An der Hauptstraße von Lichtenberg wird gebaut. Deswegen ist sie aktuell vom Ortseingang bis zum Abzweig Pulsnitzer Straße gesperrt. Umgeleitet wird hier über Pulsnitz.
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3: Und da hat der Jürgen gerade angerufen, auf der B169 Schwarzheide Richtung Senftenberg, da wird geblitzt und zwar, wenn Sie Schwarzheide rausfahren, also an dieser Siedlung Victoria, da wo es von der 70er wieder in die 100er reingeht, da stehen Sie und machen teure Fotos. Böse Falle. Vielen Dank, Jürgen. Und wenn Sie noch einen Blitzer gesehen haben, dann einfach her damit. 035 71 425 426 per Telefon oder WhatsApp. Ich wünsche Ihnen eine gute Fahrt.
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Start sein bei euch hier von Baltimore. 7 Minuten nach 7:30 hier bei Ihrem fröhlichen Wecker der Lausitzwelle am Montag. Mehr Gäste, mehr Übernachtungen als letztes Jahr in Sachsen. Da gibt es ein Plus von 2,6% in Sachen Tourismus. Zulegen konnten hier die Städte Dresden und Leipzig, aber auch Regionen wie die Sächsische Schweiz und die Oberlausitz-Niederschlesische Region, also unsere Region hier, Oberlausitz-Niederschlesien, so rum. Dazu zählt ja bekanntlich auch der sächsische Teil des Lausitzer Seenlandes. Da können wir uns mal speziell die Zahlen für den Campingtourismus anschauen. Da haben wir nämlich tatsächlich ein Minus von 5,1%. Hier sagen die Statistiker aber, ja, das liegt natürlich auch an den Sommerferien. Die sind in diesem Jahr erst im Juli gestartet, im vorigen Jahr ja schon im Juni. Und da wir erst die erste Jahreshälfte erfasst haben, ist das Bild da so ein bisschen verzerrt. Also hier müssen wir einfach auf die nächste Statistik warten, können aber schon mal festhalten, dass wir insgesamt im Plus sind zum Vorjahr. Und den Rest, ja, sehen wir dann halt in einem halben Jahr, wenn wir dann Ende Februar frieren und uns auf den nächsten Sommerurlaub quasi schon freuen.

0: Willkommen, sage ich gern auch nochmal, zum fröhlichen Wecker der Lausitzeller am Montagmorgen um 7.46 Uhr.
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0: Und ich habe mir ein ja noch relativ neues Album einer Band rausgesucht, die kommt aus einer Gegend, die der Lausitz sehr ähnlich ist, nämlich dem Wendland im Osten Niedersachsens, auch wenn das Wendisch dort in dem Fall nicht unser Lausitzer Sorbisch, sondern Dravenopolabisch offiziell seit 1725 ausgestorben ist, könnte man bei vielen Ortsnamen annehmen, dass es Lausitzer Dörfer sind. Aber falls Sie jetzt denken, dass ich Ihnen hier singende Geschichtswissenschaftler vorstelle, muss ich Sie leider enttäuschen. Es geht um Matzen, die ja ihre ersten Stücke im Probenkeller in der wendländischen Beschaulichkeit zusammengebastelt haben. Vielleicht klangen sie deswegen am Anfang ihrer Karriere eher so richtig laut, um die Ruhe zu füllen. Ja, laut sind sie ja heute auch noch, ne? Seit 1995 machen sie mittlerweile Musik und ihr aktuelles Album, das ist auch das 10. Es heißt Smile und ist im Juni released worden. Ein Kritiker hat es beschrieben als ein ordentliches Rockalbum von einer routinierten Band, die genau weiß, wie man Songs baut. 6 Tage haben wir Zeit, selbst reinzuhören und uns ein Bild davon zu machen. Und den Auftakt macht der Song 1995, ein Rückblick auf die musikalischen Anfänge der Gebrüder Matzen samt Anhang. Und ich kann nur sagen, Vorsicht, laut!

0: 90.
1: Ja, Jugenderinnerungen sind doch so schön, oder? 1995 von Madsen aus dem 10. Album der Band, das da heißt Smile. In unserer CD der Woche hören wir jeweils diese Woche um diese Uhrzeit in insgesamt 5 weitere Titel rein. Und jetzt gucken wir auf die Uhr. 7:51, 9 Minuten noch, dann gibt's hier wieder alles, was heute Morgen wichtig ist. In den Nachrichten, die hat dann Gisela Hoff für uns.

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1: Im Studio Gisela Hoff. Island will die Gespräche über einen möglichen EU-Beitritt nicht wieder aufnehmen. In einem Referendum stimmten 52,8% gegen die Fortsetzung der Verhandlungen. Rund 118.000 Menschen lehnten die Gespräche ab, etwa 105.000 waren dafür. Island bleibt damit eng mit der EU verbunden. Eine Mitgliedschaft ist auf absehbarer Zeit aber nicht zu erwarten. Die USA bauen ihren Einfluss auf die venezolanische Ölindustrie weiter aus. Nach der Gefangennahme des ehemaligen Staatschefs Maduro greift US-Präsident Trump nun direkt in das Ölgeschäft des südamerikanischen Landes ein. Venezuela verfügt mit geschätzten 303 Milliarden Barrel über die größten bekannten Ölreserven der Welt. Für die Regierung in Venezuela ist die Ölindustrie zugleich die wichtigste Einnahme- und Devisenquelle. Ein Schulleiter in Nepal hat mit einer schnellen Evakuierung vermutlich rund 900 Schüler vor einer tödlichen Sturzflut bewahrt. Der Mann erfuhr etwa 15 Minuten vor dem Eintreffen der Flutwelle von der Gefahr und ließ die Schule sofort räumen. Zudem wurden Schulbusse mit hunderten weiteren Kindern rechtzeitig umgeleitet. Deutschland hat nach einer Analyse die höchsten Strompreise unter den G20-Staaten. Eine Kilowattstunde kostet demnach im Schnitt 35,6 Cent. Dahinter folgen Italien mit 34,5 und Großbritannien mit 32,4 Cent. Der G20-Durchschnitt liegt bei rund 16,3 Cent pro Kilowattstunde. In Frankreich kostet Strom 23,3 Cent, in den USA nur 18,3 Cent. Die Deutsche Bahn will bis 2030 zusätzlich 210 Millionen Euro in saubere Bahnhöfe und Züge sowie mehr Sicherheit investieren. Ein ursprünglich als Sofortprogramm gestartetes Maßnahmenpaket soll dauerhaft fortgeführt werden. Zudem sollen 44 mobile Handwerkerteams Schäden an Bahnhöfen beheben, während täglich 220 Beschäftigte für zusätzliche Reinigungsarbeiten im Einsatz sind.
2: Danke, Gisela.
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2: Also hier ziehen auch gerade dunkle Wolken über Hoyerswerda hinweg, wahrscheinlich über große Teile der Lausitz. Nach Regen sieht das gerade nicht aus, aber es kann hier und da noch was runterkommen in den Morgenstunden. In Richtung Mittag, Nachmittag, da wird es aber freundlicher, da kommt die Sonne dann raus bei einem dann fast wolkenlosen Himmel, sogar bei bis zu 24 Grad heute.
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2: Da gucken wir um 8:03 auf die Straßen. Die Straße zwischen Ruhland und Schwarzbach, die ist zurzeit gesperrt. Hier wird zum einen eine neue Brücke über den Grenzgraben gebaut und die Straße selbst saniert.
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2: Jo, haben wir einen Blitzer auf der B169 Schwarzheide Richtung Senftenberg am Ortsausgang Schwarzheide Ost, also an der Siedlung Victoria, wo es von der 70er in die 100er Zone wieder reingeht. Wenn Sie noch einen gesehen haben, dann sagen Sie gerne Bescheid. Staus, Blitzer, mehr immer gerne her am Telefon oder per WhatsApp unter 035 71 425 426. Ich wünsche Ihnen eine gute Fahrt.
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2: Ja, die Tage werden kürzer, man merkt es, aber so langsam wird es hell. Ingo Schleiger-Nick wünscht einen schönen Montagmorgen.

0: Ja, guck mal hier. Karat verbreiten Abendstimmung am Montagmorgen. Gibt's denn sowas hier? 7:45, guten Morgen, ihr fröhlicher Wecker bei der Lausitzwelle. Jetzt mit dem Blick in die Sterne.
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2: Widder. Lassen Sie sich bloß nicht aus der Fassung bringen. Was Sie leisten, ist völlig in Ordnung. Sie müssen nur fester an sich glauben.
1: Stier.
2: Nur weil der Stier die Dinge realistisch sieht, halten ihn die anderen oft für einen Spielverderber. Bleiben Sie trotzdem Ihrer Linie treu. Ja-Sager gibt es schon genug.
1: Zwillinge.
2: Jetzt müssen Sie Ihre Chancen nutzen, dann können Sie bald einen dicken Erfolg verbuchen. Auch auf dem Konto.
1: Krebs.
2: Freundlich und kontaktfreudig startet der Krebs in den Tag. Man sucht seinen Rat und er kann anderen über so manche Schwierigkeit hinweghelfen.
1: Löwe.
2: Wenn Sie sich gleich zum Start in die neue Woche zu viel zumuten, tut das Ihrer Gesundheit nicht gut. Es gibt einiges, was Sie getrost den Kollegen überlassen können.
1: Jungfrau.
2: In einer bestimmten Angelegenheit kommt die Jungfrau nicht so recht vom Fleck, noch halten sich die Vor- und Nachteile die Waage. Doch das ändert sich demnächst.
1: Waage.
2: Nehmen Sie Ihre Fantasie an die Leine, was Sie behaupten, sollten Sie auch beweisen können, sonst handeln Sie sich Ärger ein.
1: Skorpion.
2: Erst das Wichtige, dann das Mögliche. Der Skorpion sollte seine Pflichten sorgfältig erfüllen. Für Heldentaten ist jetzt nicht der richtige Zeitpunkt.
1: Schütze.
2: Sie können mit angenehmen Begegnungen rechnen. Dazu kommen günstige Karrierechancen. Machen Sie das Beste daraus.
1: Steinbock.
2: Vor Ungeduld sollte sich der Steinbock hüten. Mit Zurückhaltung kann er heute die meisten Punkte sammeln. Nicht nur am Arbeitsplatz.
1: Wassermann.
2: Zu viel Vernunft könnte Ihnen eine Herzenschance verbauen. Vertrauen Sie mehr auf Ihr Gefühl. Erfahrung haben Sie schließlich genug.
1: Fische.
2: So locker vom Hocker geht es für die Fische leider nicht. Wichtig ist, dass Sie erst einmal das Nötigste in den Griff bekommen. Dann haben Sie schon viel geschafft.
0: Na bitte, jetzt sind wir wieder gut informiert, können aus dem Haus gehen und wir gucken nochmal auf die Uhr. 8:13 in 2 Minuten ist es 9:15 und gleich das, Dean, Polizeireport. So

Ich glaube, meine Oma hat das auch immer so ähnlich gesagt. Ja, 8.17 Uhr, guten Morgen, hier ist Ihr fröhlicher Wecker der Lausitzwelle mit dem Polizeireport. Ja, da wird es mal kurz ein bisschen ernster. Hier hatte man allerdings Glück gehabt, dass da nicht mehr passiert ist. Das hätte wirklich richtig schief ausgehen können. Zu einem Crash zwischen zwei Pkw kam es am Samstagabend auf der A4 Richtung Görlitz in Höhe Wachau. Ein Kroate hat es offenbar sehr eilig gehabt, da es ihm auf der linken Spur wohl zu langsam ging, ist er nach rechts ausgewichen, hat dabei aber wohl übersehen, dass dort auch ein Fahrzeug vor ihm war. Ja, logisch, nicht? Der auf der linken hat er nicht umsonst überholt, wahrscheinlich. Auf das ist er aufgefahren, anschließend in die Betonwand auf der rechten Seite gekracht. Der 39-Jährige hat sich dabei leicht verletzt und musste behandelt werden. Sachschaden an allen drei Autos, die beteiligt waren, übrigens nicht zwei, 53.000 Euro. Und wenn Sie sich jetzt fragen, ja, wie kann man denn das übersehen, dass da auf der rechten Seite auch ein Auto ist? Ja, hier war mal wieder Alkohol im Spiel. Der Verursacher, der hatte nach einem ersten Schnelltest 1,15 Promille. Intus. Wieder ein Beispiel für Don't Drink and Drive. Zu einem Auffahrunfall ist es am Sonnabendmittag ebenfalls in Preuschwitz gekommen. Hier geht man auch von einer Unfallflucht eines Busfahrers aus. Ein entgegenkommender Bus soll es nämlich gewesen sein, der einem 70-jährigen Autofahrer auf einer Spur in einer engen Kurve entgegenkam. Der musste daraufhin scharf bremsen. Der Hintermann ist ihm dann draufgerauscht. Keine Verletzten, aber Sachschaden von 11.000 Euro und der Bus ist wie gesagt, weitergefahren. Gegen ihn ermittelt jetzt die Polizei. Und dann ist am späten Samstagabend ein 19-Jähriger auf dem Holzmarkt in Bautzen lautstark geworden und soll dort tatsächlich mehrere Personen bedroht haben. Das wurde auch von anderen gehört. Die haben daraufhin die Polizei gerufen und als der Drohende die Beamten bemerkt hatte, da hat er sich gedacht, oh, nix wie weg, wollte zu Fuß fliehen, wurde dabei aber gefasst und nicht ganz ungefährlich. Er hatte eine Machete bei sich. Die wurde dem deutschen Tatverdächtigen, so steht es jedenfalls hier, abgenommen. Die Polizei ermittelt gegen ihn. Soweit unser Polizeireport für Montag, den 31. August. In 11 Minuten alles, was heute Morgen wichtig ist in den Lausitzwelle Regionalnews.

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1: Im Studio Chiara Bischoff. Guten Morgen. Politik, Wirtschaft und Forschung machen sich erneut für die Elektrifizierung der Bahnstrecke zwischen Dresden und Görlitz stark. Bei einem Treffen im Bautzener Alstomwerk forderten rund 30 Vertreter konkrete Schritte und mehr Planungssicherheit. Die fehlende Elektrifizierung bremse unter anderem Unternehmen und Pendler. Fast 18.000 Menschen sind täglich in der Region beruflich unterwegs. Ziel ist es, den Abschnitt zwischen Demitz-Tumitz und Görlitz endlich in eine verbindliche Planung zu bringen. Die Stadt Bischofswerda hat mit der kommunalen Wärmeplanung begonnen. Gemeinsam mit Sachsen Energie soll in den kommenden Monaten untersucht werden, wie die Stadt künftig mit Wärme versorgt werden kann. Dafür werden unter anderem Gebäudedaten, Energieverbräuche und mögliche erneuerbare Energiequellen analysiert. Die Wärmeplanung verpflichtet Hauseigentümer zunächst zu nichts. Die Ergebnisse sollen im Juni 2027 vorgestellt werden. Sachsens Beherbergungsbetriebe haben im ersten Halbjahr 2026 mehr Gäste begrüßt als im gleichen Zeitraum des Vorjahres. Insgesamt kamen zwischen Januar und Juni rund 3,7 Millionen Besucher ins Land. Auch die Zahl der Übernachtungen legte leicht zu. Während weniger Übernachtungen von Inlandsgästen registriert wurden, nahm die Nachfrage aus dem Ausland leicht zu. Das Campinggeschäft zeigt ein gemischtes Bild. Nach einem starken Start gingen die Übernachtungszahlen im Juni deutlich zurück. Insgesamt bleibt die Campingnachfrage jedoch weiterhin über dem Niveau von 2019. Die Trauerhalle auf dem Königswalder Friedhof soll eine neue barrierefreie Toilettenanlage bekommen. Laut einer Beschlussvorlage für den Königswalder Gemeinderat belaufen sich die Gesamtkosten auf ca. 25.600 Euro. Das Entscheidungsgremium der Liederregion Oberlausitzer Heide- und Teichlandschaft hat das Vorhaben auf seiner jüngsten Sitzung bereits für eine Förderung bestätigt. Die Trauerfeierhalle stammt demnach aus dem Jahr 1974 und wurde seitdem nie saniert.
2: Danke, Chiara.
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3: Ja, guck mal, so ein bisschen regnet es dann doch vor sich hin. Heute Morgen und in den Vormittagsstunden kann es noch vorkommen. Dann verziehen sich die Wolken wieder und in Richtung Nachmittag soll es ein relativ schöner Tag werden noch. Bis zu 24 Grad sind heute maximal drin an diesem letzten Augusttag.
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3: Ja, gucken wir auf die Straßen um 8.33 Uhr. 3 Minuten nach 8:30 sind auf der A4 Dresden Richtung Görlitz zwischen Salzenforst und dem Rastplatz Löbauer Wasser Süd. Hier finden heute Grünpflegearbeiten statt. Das Ganze noch bis 14.30 Uhr am heutigen Tage, also ein bisschen mehr Zeit einplanen.
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3: Die Blitzer heute Morgen stehen auf der B169 Schwarzheide Richtung Senftenberg. Am Ortsausgang Schwarzheide Ost, Siedlung Victoria, also da, wo es von 70 auf 100 dann wieder hochgeht. Dann haben wir einen an Ortseingang Tetschwitz aus Richtung Großkoschen kommt. 40er-Zone, also 40er-Bereich, schwarzer Hundefänger am Roten Haus, hat der Jürgen gesagt. Vielen Dank für diese Meldung. Dann haben wir noch einen in Laubisch-Siedlung aus B96 kommt, kurz hinter dem Abzweig Dr. Friedrichsstraße. Ja, haben Sie noch einen gesehen? Staus, Blitz. Mehr immer gerne her am Telefon oder per WhatsApp unter 035 71 425 426. Ich wünsche Ihnen eine gute Fahrt.
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Ja, drum, ich brauche gar keiner verrückt machen an diesem Montagmorgen. Bin ich schon von ganz alleine hier, Mensch. 8:56. Jetzt sieht es ja richtig dunkel aus, ne? Und es regnet so ein bisschen. Also wie angekündigt. Doch, es trifft ein. Also die Wetterprognose stimmt. Daumen nach oben dafür. Hier ist Ihr fröhlicher Wecker der Lausitzwelle. So, und ich habe es jetzt endlich mal geschafft. Letzten Donnerstag war noch schönes Wetter. Habe ich mal geschafft, in Großräschner See reinzuspringen. Und ich muss sagen, ich glaube, ich habe da einen neuen Favoriten im Lausitzer Seenland. Ich fand ja schon immer, dass er irgendwie so ein besonderes Flair hat. Schon wenn man so auf die Iberterrassen auf den Stadthafen zufährt und dann hat man da diese Kübelpalmen, die irgendwie gleich so ein Urlaubsgefühl aufkommen lassen. Ne? Dann kann man so auf diesen Ausleger von diesem alten Absetzer da raufgehen, diesen Steg dort rein. Aber am Strand, da ist es nochmal ein bisschen was anderes. Da ist dieses Hochufer, ähnlich wie am Partwitzer. Der Unterschied ist, dass der Strand in Kleinpartwitz in Richtung Westen ausgerichtet ist und der am Großräschner nach Süden. Deswegen ist da nochmal eine ganz andere Sonneneinstrahlung. Die lässt dann das Wasser zu bestimmten Zeiten so richtig glitzern. Also echt top. Und am Donnerstag war es auch noch windig, was für relativ gute Wellen gesorgt hat. Großräschner See kann ich also nur empfehlen. Der nächste, den ich unbedingt mal testen muss, das ist dann der Sedlitzer. Da ist ja dieses Jahr auch der Strand in Lieske freigegeben worden. Ne? Habe ich bisher auch noch nicht geschafft, obwohl ich da öfter mal vorbeifahre. Aber ja, man muss mir auch zugute halten. Ich wohne im Dreieck Halbendorfer, Felixsee, Eichwegersee, also eher an den kleineren Seen. Ich habe da wirklich erst mal ein Stück zu fahren. Aber ich schaffe es, wenn ich mir dieses Jahr, dann nächstes Jahr auf jeden Fall.

From Zero to Hero. Manchmal kann es ganz schnell gehen. Schönen guten Morgen, hier ist Ihr fröhlicher Wecker der Lausitzwelle am Montagmorgen zum Start in eine neue Woche. 8.44 Uhr, gleich 8:45. Es ist Zeit für unsere Lausitzwelle Wunschbox und da hat uns die Ramona an wunschbox@lausitzwelle.de geschrieben und sie wünscht sich zum Sommerausklang nochmal Don Henley mit The Boys of Summer. Ja, liebe Ramona, also dieser Song verbreitet irgendwie, selbst wenn man nicht auf den Text achten würde, schon so eine unverkennbare Herbststimmung. Und dann Zeilen wie Empty Streets, Empty Lake, The Sun Goes Down Alone, die tun ja noch ihr Übriges, ne? Also, liebe Ramona, du bekommst deinen Song und ich muss in meiner langen Mittagspause, bevor die zweite Schicht losgeht, wahrscheinlich erstmal in Scheibesee reinspringen, um dieses Herbstgefühl wieder loszuwerden. Es soll ja in Richtung Mittag, Nachmittag dann auch nochmal schön werden, ne? So mit bis zu 24 Grad und viel Sonne. Jo, das muss ich nochmal ausnutzen. Und jetzt gibt's erstmal den Song, der uns so ein bisschen auf den Herbst vorbereitet für die Ramona, The Boys of Summer von Don Henley.

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1: Mit Gisela Hoff. Bundesfinanzminister Klingbeil will beim G20-Treffen der Finanzminister in den USA über Wege zu mehr wirtschaftlicher Stabilität beraten. Der SPD-Chef fordert ein Ende des Iran-Kriegs und offene Seewege durch die Straße von Hormuz. Handelskonflikte und Wettbewerbsverzerrungen seien nach seiner Einschätzung schädlich für die weltweite Wirtschaftsentwicklung. Island will die Gespräche über einen möglichen EU-Beitritt nicht wieder aufnehmen. In einem Referendum stimmten 52,8% gegen die Fortsetzung der Verhandlungen. Rund 118.000 Menschen lehnten die Gespräche ab, etwa 105.000 waren dafür. Island bleibt damit eng mit der EU verbunden, eine Mitgliedschaft ist auf absehbare Zeit aber nicht zu erwarten. Die USA bauen ihren Einfluss auf die venezolanische Ölindustrie weiter aus. Nach der Gefangennahme des ehemaligen Staatschefs Maduro greift US-Präsident Trump nun direkt in das Ölgeschäft des südamerikanischen Landes ein. Venezuela verfügt mit geschätzten 303 Milliarden Barrel über die größten bekannten Ölreserven der Welt. Für die Regierung in Venezuela ist die Ölindustrie zugleich die wichtigste Einnahme- und Devisenquelle. Ein Schulleiter in Nepal hat mit einer schnellen Evakuierung vermutlich rund 900 Schüler vor einer tödlichen Sturzflut bewahrt. Der Mann erfuhr etwa 15 Minuten vor dem Eintreffen der Flutwelle von der Gefahr und ließ die Schule sofort räumen. Zudem wurden Schulbusse mit hunderten weiteren Kindern rechtzeitig umgeleitet. Deutschland hat nach einer Analyse die höchsten Strompreise unter den G20-Staaten. Eine Kilowattstunde kostet demnach im Schnitt 35,6 Cent. Dahinter folgen Italien mit 34,5 und Großbritannien mit 32,4 Cent. Der G20-Durchschnitt liegt bei rund 16,3 Cent pro Kilowattstunde. In Frankreich kostet Strom 23,3 Cent, in den USA nur 18,3 Cent. Die Deutsche Bahn will bis 2030 zusätzlich 210 Millionen Euro in saubere Bahnhöfe und Züge sowie mehr Sicherheit investieren. Ein ursprünglich als Sofortprogramm gestartetes Maßnahmenpaket soll dauerhaft fortgeführt werden. Zudem sollen 44 mobile Handwerkerteams Schäden an Bahnhöfen beheben, während täglich 220 Beschäftigte für zusätzliche Reinigungsarbeiten im Einsatz sind.
2: Ja, vielen Dank, Gisela.
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2: Ja, heute ist es ja, durchwachsen noch, ne? Zumindest in den Vormittagsstunden, da kann auch mal der ein oder andere Regenschauer runterkommen. Ansonsten im Laufe des Tages wird es auf jeden Fall besser und zum Nachmittag hin, da soll sogar die Sonne rauskommen. Bis zu 24 Grad sind heute angekündigt.
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2: Da gucken wir auf die Straßen im Sendegebiet und sind in Königswartha. Da ist die Straße zwischen dem Stellwerk und dem Gewerbegebiet Muna gesperrt. Eine Umleitung ist hier ausgeschildert.
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2: Die Blitzer heute Morgen stehen auf der B169 Schwarzheide Richtung Senftenberg, am Ortsausgang Schwarzheide Ost, Siedlung Victoria. Dann am Ortseingang Tetzschwitz aus Richtung Großgoschen. 40er-Zone, schwarzer Hundefänger am Roten Haus, sagt Jürgen. Vorsicht hier, in Laube stehen sie in der Siedlung aus Richtung B96 kommt, kurz hinter dem Abzweig Dr. Friedrichsstraße. Staus, Blitzer mehr, immer gerne her am Telefon oder per WhatsApp unter 035 71 425 426. Ich wünsche Ihnen eine gute Fahrt. Kommen Sie gut durch den Montagmorgen.
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2: Ja. Montagmorgen, der 31. August, ne? Das ist wirklich der letzte Tag im August und damit auch der letzte Tag des meteorologischen Sommers. Wir haben noch einen kalendarischen, der geht noch bis zum 23. Irgendwie so. Und der meteorologische Herbstanfang, der ist aber am 1. September. Das heißt, heute ist demzufolge der letzte Sommertag. Naja, so ist das halt. Es nimmt alles seinen Lauf.
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0: Ja, schönen guten Morgen. Hier ist Ihr fröhlicher Wecker der Lausitzwelle um 9.12 Uhr am Montagmorgen. Und jetzt ist es Zeit für Bernd Vogawa und unser Lausitzwelle-Kalenderblatt für den 31.08., der letzte Tag im August auch schon wieder. Ne?
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2: Widder. Lassen Sie sich bloß nicht aus der...
0: Nehmen wir mal das Kalenderblatt.
3: 31. August 1888. Einer der bekanntesten Serienmörder der Welt, Jack the Ripper, schlug an diesem Tag zum ersten Mal zu. Dies war der Beginn einer brutalen Mordserie an Prostituierten, die London in Angst und Schrecken versetzte und zu einem der spektakulärsten Fälle der Kriminalgeschichte wurde. Jack the Ripper ermordete die Prostituierten in bestimmten Abständen. Besondere Merkmale dabei waren, dass er seine Opfer mit chirurgischer Präzision aufschlitzte und am Tatort keine oder nur geringe Spuren zu finden waren. Trotz verstärkter Ermittlungen von Polizei und Scotland Yard gelang es nicht, den Mann, der sich in Briefen an Scotland Yard selbst als Jack the Ripper bezeichnete, zu fassen. Am 31. August 1983 lief der US-amerikanische Leichtathlet Edwin Moses in Koblenz die 400 Meter Hürdendistanz in der Zeit von 47,02 Sekunden. Es war bereits sein vierter Weltrekord in dieser Disziplin. Erst 1992 wurde der Rekord von seinem Landsmann Kevin Young gebrochen. Moses blieb während seiner Hochzeit 10 Jahre lang von 1977 bis 87 in mehr als 120 Rennen ungeschlagen. Erst Danny Harris beendete diese einmalige Siegesserie bei einem Rennen in Madrid. Auch bei den Olympischen Spielen erntete der Ausnahmeathlet Applaus. 1976 und 84 gewann er in seiner Disziplin jeweils die Goldmedaille. In Berlin verließen am 31. August 1994 die letzten alliierten Streitkräfte die Stadt. Die sowjetischen Soldaten wurden in ihre Heimat verabschiedet. Es fanden getrennte Abschiedsveranstaltungen und Paraden der Westalliierten und der russischen Streitkräfte in Berlin statt. In Zeiten der Abrüstung, nach dem Fall der Mauer und dem Ende der Blockbildung war dies für viele Menschen eine unverständliche Angelegenheit. Offiziell endete die Militärpräsenz der Westalliierten in Berlin erst am 8. September 1994 und damit auch der seit 1945 geltende Sonderstatus alliierter Vorbehaltsrechte. 1945 war Berlin in einen US-amerikanischen, einen britischen, einen französischen und einen sowjetischen Sektor eingeteilt worden.
0: Ja, danke Bernd. Und wir gucken nochmal auf die Uhr. Es ist 9:50 Uhr.

0: 9.18 Uhr haben wir es mittlerweile und wir gucken nochmal, was wir heute Morgen so erleben können, heute Morgen am Tage so erleben können in den Lausitzwelle Veranstaltungstipps. Was ist los in der Region?
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2: Zum Tischtennis oder aber zur Handarbeit lädt der Nachbarschaftshilfeverein Hoyerswerda e.V. heute Nachmittag wieder ein. Können Sie sich aussuchen? Für Ersteres müssten Sie in die Turnhalle der zweiten Förderschule ins WK4, für Letzteres in den Flieshof in die Senftenberger Straße 1 kommen. Beides beginnt um 15 Uhr. Das Sommeratelier, das gibt's jeden Montag aber von 15 bis 17 Uhr im Familientreff Bergschlösschen in der Spremberger Bergstraße. Das Ganze kostet nichts und geht von 15 bis 17 Uhr. Acryl, Aquarell oder Pastellmalerei stehen hier zur Auswahl. Hier darf unter Anleitung probiert und experimentiert werden. Vorkenntnisse braucht man dazu nicht. Das alte Kofferradio funktioniert nicht mehr oder der Mixer hat den Geist aufgegeben, aber Sie haben das Gefühl, man könnte doch daran noch was machen. Dann kommen Sie doch morgen Nachmittag ins Steinhaus in Bautzen in die Steinstraße 37. Da warten technikaffine Bastler auf ihre Geräte und schauen, ob man die vielleicht wieder in Gang bekommen könnte. Das Reparaturtreffen der Ganzmacher e.V., das beginnt dann um 16 Uhr. Und die Hip-Hop- und Street-Dance-Kids, die treffen sich heute wieder im Jugendclubhaus Ossi. Die Jüngsten von 6 bis 9 Jahren, die dürfen von 16 bis 17 Uhr auf den Dancefloor. Alle ab 10 sind dann ab 17 Uhr an der Reihe in der Collinsstraße 29 in Hoyerswerda. Das waren sie dann auch schon wieder, unsere Veranstaltungstipps für den letzten Augusttag, Montag, 31.08.

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1: Im Studio Chiara Bischoff. Guten Morgen. Politik, Wirtschaft und Forschung machen sich erneut für die Elektrifizierung der Bahnstrecke zwischen Dresden und Görlitz stark. Bei einem Treffen im Bautzener Alstomwerk forderten rund 30 Vertreter konkrete Schritte und mehr Planungssicherheit. Die fehlende Elektrifizierung bremse unter anderem Unternehmen und Pendler. Fast 18.000 Menschen sind täglich in der Region beruflich unterwegs. Ziel ist es, den Abschnitt zwischen Demitz-Tumitz und Görlitz endlich in eine verbindliche Planung zu bringen. Die Stadt Bischofswerda hat mit der kommunalen Wärmeplanung begonnen. Gemeinsam mit Sachsen Energie soll in den kommenden Monaten untersucht werden, wie die Stadt künftig mit Wärme versorgt werden kann. Dafür werden unter anderem Gebäudedaten, Energieverbräuche und mögliche erneuerbare Energiequellen analysiert. Die Wärmeplanung verpflichtet Hauseigentümer zunächst zu nichts. Die Ergebnisse sollen im Juni 2027 vorgestellt werden. Sachsens Beherbergungsbetriebe haben im ersten Halbjahr 2026 mehr Gäste begrüßt als im gleichen Zeitraum des Vorjahres. Insgesamt kamen zwischen Januar und Juni rund 3,7 Millionen Besucher ins Land. Auch die Zahl der Übernachtungen legte leicht zu. Während weniger Übernachtungen von Inlandsgästen registriert wurden, nahm die Nachfrage aus dem Ausland leicht zu. Das Campinggeschäft zeigt ein gemischtes Bild. Nach einem starken Start gingen die Übernachtungszahlen im Juni deutlich zurück. Insgesamt bleibt die Campingnachfrage jedoch weiterhin über dem Niveau von 2019. Die Trauerhalle auf dem Königswalder Friedhof soll eine neue barrierefreie Toilettenanlage bekommen. Laut einer Beschlussvorlage für den Königswalder Gemeinderat belaufen sich die Gesamtkosten auf ca. 25.600 Euro. Das Entscheidungsgremium der Liederregion Oberlausitzer Heide- und Teichlandschaft hat das Vorhaben auf seiner jüngsten Sitzung bereits für eine Förderung bestätigt. Die Trauerfeierhalle stammt demnach aus dem Jahr 1974 und wurde seitdem nie saniert.
2: Danke, Chiara.
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3: So, jetzt nochmal. Der Wochenstart ist in der Lausitz erstmal so ein bisschen durchwachsen. Ne? Nachdem die Regenschauer, viele waren es ja nicht, dann abgezogen sind, kommt mehr und mehr die Sonne durch, wenn die Wolken dann so langsam sich verziehen. Und die heizt die Lausitz nochmal auf bis zu 24 Grad hoch. Immerhin. Am Nachmittag hat sie den Himmel dann sogar fast komplett für sich.
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3: Bin ja mal gespannt, ob das wieder so eintrifft. Ne? So, dann gucken wir mal auf die Straßen. In Fetschau wird die Juri-Gagarin-Straße teilweise ausgebaut. Hier wird umgeleitet über die Wilhelm-Pieck-Straße, den Bahnübergang und den Stratschenweg, also den Stradower Weg.
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3: Die Blitzer heute Morgen stehen auf der B169 Schwarzheide Richtung Senftenberg am Ortsausgang Schwarzheide Ost an der Siedlung Victoria. Dann am Ortseingang Tetzschwitz aus, warum ist denn Tetzschwitz so schwer auszusprechen, Mensch? Aus Richtung Großkoschen kommend, 40er Zone hier, schwarzer Hundefänger am Roten Haus. Danke, Jürgen. In Laubusch steht auch noch einer aus Richtung B96 kommt, kurz hinter dem Abzweig Dr. Friedrichsstraße. Und wenn Sie noch einen gesehen haben, dann gerne Bescheid sagen. Staus, Blitzer mehr, immer gerne her am Telefon. Oder per WhatsApp unter 035 71 425 426. Ich wünsche Ihnen eine gute Fahrt.
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3: Halbes Stündchen haben wir noch hier beim fröhlichen Wecker am Montagmorgen. Ich bin Ingo Schleiernick. Hallo.

Jetzt will ich mal eine persönliche Geschichte erzählen, die aber durchaus was mit dem Lausitzwelle-Programm zu tun hat, wie Sie gleich merken werden. Es ist 9.42 Uhr erstmal hier bei Ihrem fröhlichen Wecker. Und vor kurzem kam mein Vater an. Der hat ja immer so Ideen, ne? Geht immer in den Garten und sammelt seine Kräuter oder irgendwelche Heilpflanzen entdeckt er dann wieder. Ja, ist im August 90 geworden, erfreut sich bester Gesundheit, hat viel Zeit, ist ja Rentner, ne? Und kam vor kurzem an mit Portulac. Ich dachte, das ist jetzt falsch ausgesprochen. Portugal heißt, ist ein Land, ist keine Pflanze. Nein, Portulac, es wäre eine Pflanze. Gut, dann habe ich mich ein bisschen damit beschäftigt, dachte ich, oh krass, das wächst ja sogar hier bei uns in der Lausitz. 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Ja, das wollte ich nochmal sagen. 9.43 Uhr haben wir es jetzt. 2 Minuten noch, dann ist 9:45 Uhr auch schon.

So, und das letzte Einhorn geht jetzt. Nee, nicht ganz so. So, jetzt ist aber auch erstmal gut, ne? Aber keine Sorge, ich komme wieder. Ab 14 Uhr bin ich dann wieder da. Und eigentlich wollte ich ja erstmal in den Scheibesee springen. Ja, die Wetterprognose für heute Mittag, die sah doch ganz super aus. Aber wenn ich so rausschaue, ja, da ist schon noch ein bisschen Luft nach oben, ne? Nee, mal gucken. Und falls wir uns heute Nachmittag nicht mehr hören sollten, dann vielleicht ja morgen früh wieder zum fröhlichen Wecker ab 6 Uhr hier bei Ihrer Lausitzwelle. Bis dahin, machen Sie es gut. Ingo Schleiernick ist jetzt erstmal raus.

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1: Mit Gisela Hoff. Bundesfinanzminister Klingbeil will beim G20-Treffen der Finanzminister in den USA über Wege zu mehr wirtschaftlicher Stabilität beraten. Der SPD-Chef fordert ein Ende des Iran-Kriegs und offene Seewege durch die Straße von Hormuz. Handelskonflikte und Wettbewerbsverzerrungen seien nach seiner Einschätzung schädlich für die weltweite Wirtschaftsentwicklung. Island will die Gespräche über einen möglichen EU-Beitritt nicht wieder aufnehmen. In einem Referendum stimmten 52,8% gegen die Fortsetzung der Verhandlungen. Rund 118.000 Menschen lehnten die Gespräche ab, etwa 105.000 waren dafür. Island bleibt damit eng mit der EU verbunden, eine Mitgliedschaft ist auf absehbare Zeit aber nicht zu erwarten. Die USA bauen ihren Einfluss auf die venezolanische Ölindustrie weiter aus. Nach der Gefangennahme des ehemaligen Staatschefs Maduro greift US-Präsident Trump nun direkt in das Ölgeschäft des südamerikanischen Landes ein. Venezuela verfügt mit geschätzten 303 Milliarden Barrel über die größten bekannten Ölreserven der Welt. Für die Regierung in Venezuela ist die Ölindustrie zugleich die wichtigste Einnahme- und Devisenquelle. Ein Schulleiter in Nepal hat mit einer schnellen Evakuierung vermutlich rund 900 Schüler vor einer tödlichen Sturzflut bewahrt. Der Mann erfuhr etwa 15 Minuten vor dem Eintreffen der Flutwelle von der Gefahr und ließ die Schule sofort räumen. Zudem wurden Schulbusse mit hunderten weiteren Kindern rechtzeitig umgeleitet. Deutschland hat nach einer Analyse die höchsten Strompreise unter den G20-Staaten. Eine Kilowattstunde kostet demnach im Schnitt 35,6 Cent. Dahinter folgen Italien mit 34,5 und Großbritannien mit 32,4 Cent. Der G20-Durchschnitt liegt bei rund 16,3 Cent pro Kilowattstunde. In Frankreich kostet Strom 23,3 Cent, in den USA nur 18,3 Cent. Die Deutsche Bahn will bis 2030 zusätzlich 210 Millionen Euro in saubere Bahnhöfe und Züge sowie mehr Sicherheit investieren. Ein ursprünglich als Sofortprogramm gestartetes Maßnahmenpaket soll dauerhaft fortgeführt werden. Zudem sollen 44 mobile Handwerkerteams Schäden an Bahnhöfen beheben, während täglich 220 Beschäftigte für zusätzliche Reinigungsarbeiten im Einsatz sind.
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2: Das Wetter an der Lausitz zeigt sich auch heute wechselhaft. Bei einem Mix aus Sonne und Wolken gibt es immer wieder leichte bis kräftige Regenschauer. Die werden aber spätestens zum Abend hin weniger. Die Höchstwerte liegen bei warmen 25 Grad.
0: Der Verkehrsdienst.
2: Behinderungen gibt es wegen der Bauarbeiten auf der Brücke über den Binnengraben in Ruhland. Sie ist halbseitig gesperrt. Der Verkehr wird mit Ampeln geregelt.
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1: Im Studio Matthias Pollmann. Guten Tag. Der Bautzener Zuseum-Verein beendet zum Ende des Jahres seine Tätigkeit. Das hat Gründer und Vorsitzender Andreas Samuel bestätigt. Der frühere Fachlehrer am Schiller-Gymnasium hatte 2002 die Gründung eines schuleigenen Informatikmuseums mit dem Schwerpunkt Konrad Zuse initiiert. Im Februar 2003 wurde das sogenannte Zuseum dann auf der Taucherstraße 14 eingerichtet, wo es noch heute seinen Sitz hat. Nun ist Samuel 65 und möchte mehr Zeit für die Familie haben. Politik, Wirtschaft und Forschung machen sich erneut für die Elektrifizierung der Bahnstrecke zwischen Dresden und Görlitz stark. Bei einem Treffen im Bautzner Alstom-Werk forderten rund 30 Vertreter konkrete Schritte und mehr Planungssicherheit. Die fehlende Elektrifizierung bremse unter anderem Unternehmen und Pendler. Fast 18.000 Menschen sind täglich in der Region beruflich unterwegs. Ziel ist es, den Abschnitt zwischen Demitz-Tumitz und Görlitz endlich in eine verbindliche Planung zu bringen. Die Stadt Bischofswerda hat mit der kommunalen Wärmeplanung begonnen. Gemeinsam mit Sachsen Energie soll in den kommenden Monaten untersucht werden, wie die Stadt künftig mit Wärme versorgt werden kann. Dafür werden unter anderem Gebäudedaten, Energieverbräuche und mögliche erneuerbare Energiequellen analysiert. Die Wärmeplanung verpflichtet private Hauseigentümer zunächst zu nichts. Die Ergebnisse sollen im Juni 2027 vorgestellt werden.
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1: Das Wetter an der Lausitz zeigt sich auch heute wechselhaft. Bei einem Mix aus Sonne und Wolken gibt es immer wieder leichte bis kräftige Regenschauer. Die werden aber spätestens zum Abend hin weniger. Die Höchstwerte liegen bei warmen 25 Grad.
0: Der Verkehrsdienst.
1: Behinderungen gibt es wegen der Bauarbeiten auf der Brücke über den Binnengraben in Ruhland. Sie ist halbseitig gesperrt. Der Verkehr wird mit Ampeln geregelt.
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Minuten vor 11 hier bei Ihrer Lausitzwelle. Jetzt nochmal mit dem Lausitzwelle Verkehrsservice beziehungsweise mit Neuem von der Trachtengruppe. Der Mario, der hat einen Blitzer entdeckt für uns und zwar in Hoyerswerda auf der Bautzener Allee stadteinwärts. Da steht wieder der berühmt-berüchtigte silberne Caddy und macht teure Fotos. Lassen Sie sich nicht blitzen. Und wenn Sie noch einen gesehen haben, 035 71 425 426 per WhatsApp oder Telefon. Gute Fahrt.

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1: Mit Gisela Hoff. Bundesfinanzminister Klingbeil will beim G20-Treffen der Finanzminister in den USA über Wege zu mehr wirtschaftlicher Stabilität beraten. Der SPD-Chef fordert ein Ende des Iran-Kriegs und offene Seewege durch die Straße von Hormuz. Handelskonflikte und Wettbewerbsverzerrungen seien nach seiner Einschätzung schädlich für die weltweite Wirtschaftsentwicklung. Island will die Gespräche über einen möglichen EU-Beitritt nicht wieder aufnehmen. In einem Referendum stimmten 52,8% gegen die Fortsetzung der Verhandlungen. Rund 118.000 Menschen lehnten die Gespräche ab, etwa 105.000 waren dafür. Island bleibt damit eng mit der EU verbunden, eine Mitgliedschaft ist auf absehbare Zeit aber nicht zu erwarten. Die USA bauen ihren Einfluss auf die venezolanische Ölindustrie weiter aus. Nach der Gefangennahme des ehemaligen Staatschefs Maduro greift US-Präsident Trump nun direkt in das Ölgeschäft des südamerikanischen Landes ein. Venezuela verfügt mit geschätzten 303 Milliarden Barrel über die größten bekannten Ölreserven der Welt. Für die Regierung in Venezuela ist die Ölindustrie zugleich die wichtigste Einnahme- und Devisenquelle. Ein Schulleiter in Nepal hat mit einer schnellen Evakuierung vermutlich rund 900 Schüler vor einer tödlichen Sturzflut bewahrt. Der Mann erfuhr etwa 15 Minuten vor dem Eintreffen der Flutwelle von der Gefahr und ließ die Schule sofort räumen. Zudem wurden Schulbusse mit hunderten weiteren Kindern rechtzeitig umgeleitet. Deutschland hat nach einer Analyse die höchsten Strompreise unter den G20-Staaten. Eine Kilowattstunde kostet demnach im Schnitt 35,6 Cent. Dahinter folgen Italien mit 34,5 und Großbritannien mit 32,4 Cent. Der G20-Durchschnitt liegt bei rund 16,3 Cent pro Kilowattstunde. In Frankreich kostet Strom 23,3 Cent, in den USA nur 18,3 Cent. Die Deutsche Bahn will bis 2030 zusätzlich 210 Millionen Euro in saubere Bahnhöfe und Züge sowie mehr Sicherheit investieren. Ein ursprünglich als Sofortprogramm gestartetes Maßnahmenpaket soll dauerhaft fortgeführt werden. Zudem sollen 44 mobile Handwerkerteams Schäden an Bahnhöfen beheben, während täglich 220 Beschäftigte für zusätzliche Reinigungsarbeiten im Einsatz sind.
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2: Das Wetter an der Lausitz zeigt sich auch heute wechselhaft. Bei einem Mix aus Sonne und Wolken gibt es immer wieder leichte bis kräftige Regenschauer. Die werden aber spätestens zum Abend hin weniger. Die Höchstwerte liegen bei warmen 25 Grad.
0: Der Verkehrsdienst.
2: Behinderungen gibt es wegen der Bauarbeiten auf der Brücke über den Binnengraben in Ruhland. Sie ist halbseitig gesperrt. Der Verkehr wird mit Ampeln geregelt.
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Nachwanderer Autofahrer. In Hoyerswerda auf der Bautzenallee steht ein silberner Caddy und blitzt alle, die stadteinwärts wollen. Dort sind 50 km/h Höchstgeschwindigkeit erlaubt. Ich wiederhole noch einmal. Auf der Bautzenallee in Hoyerswerda steht ein silberner Caddy und blitzt alle, die stadteinwärts fahren. Dort ist die Höchstgeschwindigkeit von 50 km/h erlaubt. Danke an Mario, der uns diesen Blitzer durchgegeben hat.

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1: Im Studio Matthias Pollmann. Guten Tag. Der Bautzener Zuseum-Verein beendet zum Ende des Jahres seine Tätigkeit. Das hat Gründer und Vorsitzender Andreas Samuel bestätigt. Der frühere Fachlehrer am Schiller-Gymnasium hatte 2002 die Gründung eines schuleigenen Informatikmuseums mit dem Schwerpunkt Konrad Zuse initiiert. Im Februar 2003 wurde das sogenannte Zuseum dann auf der Taucherstraße 14 eingerichtet, wo es noch heute seinen Sitz hat. Nun ist Samuel 65 und möchte mehr Zeit für die Familie haben. Politik, Wirtschaft und Forschung machen sich erneut für die Elektrifizierung der Bahnstrecke zwischen Dresden und Görlitz stark. Bei einem Treffen im Bautzner Alstom-Werk forderten rund 30 Vertreter konkrete Schritte und mehr Planungssicherheit. Die fehlende Elektrifizierung bremse unter anderem Unternehmen und Pendler. Fast 18.000 Menschen sind täglich in der Region beruflich unterwegs. Ziel ist es, den Abschnitt zwischen Demitz-Tumitz und Görlitz endlich in eine verbindliche Planung zu bringen. Die Stadt Bischofswerda hat mit der kommunalen Wärmeplanung begonnen. Gemeinsam mit Sachsen Energie soll in den kommenden Monaten untersucht werden, wie die Stadt künftig mit Wärme versorgt werden kann. Dafür werden unter anderem Gebäudedaten, Energieverbräuche und mögliche erneuerbare Energiequellen analysiert. Die Wärmeplanung verpflichtet private Hauseigentümer zunächst zu nichts. Die Ergebnisse sollen im Juni 2027 vorgestellt werden.
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1: Das Wetter an der Lausitz zeigt sich auch heute wechselhaft. Bei einem Mix aus Sonne und Wolken gibt es immer wieder leichte bis kräftige Regenschauer. Die werden aber spätestens zum Abend hin weniger. Die Höchstwerte liegen bei warmen 25 Grad.
0: Der Verkehrsdienst.
1: Behinderungen gibt es wegen der Bauarbeiten auf der Brücke über den Binnengraben in Ruhland. Sie ist halbseitig gesperrt. Der Verkehr wird mit Ampeln geregelt.
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2: Achtung, Achtung an alle Autofahrer. Auf der Bautzenallee in Hoyerswerda steht ein silberner Ketti und blitzt alle Autofahrer stadteinwärts. Dort die 50 km/h einhalten. Ich wiederhole nochmal. In Hoyerswerda auf der Bautzenallee steht ein silberner Ketti, der stadteinwärts blitzt. Dort sind 50 km/h Höchstgeschwindigkeit erlaubt. 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Wir geben Ihre Informationen dann an alle anderen weiter. Gute Fahrt weiterhin.
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1: Im Studio ist Michael Miem. Bei einer Sturzflut im Grand Canyon Nationalpark im US-Bundesstaat Arizona ist ein Mensch ums Leben gekommen. Rund 15 weitere Personen werden vermisst. Die Flut traf die bei Touristen beliebten Gebiete Phantom Ranch und Bright Angel Canyon und beschädigte dort Campingplätze und Wanderwege. Die US-Behörden bitten um Hinweise zu Menschen, die sich zum Zeitpunkt des Unglücks in dem betroffenen Gebiet aufgehalten haben. Der Vulkan Sinabung auf der indonesischen Insel Sumatra ist ausgebrochen und hat eine rund 3500 Meter hohe Aschewolke ausgestoßen. Der Ausbruch dauerte gut eine Stunde. Verletzte oder Tote wurden zunächst nicht gemeldet. Für den 2460 Meter hohen Vulkan gilt die zweite von vier Warnstufen. Die Behörden rufen Bewohner und Touristen auf, das Gebiet zu meiden. Rund um den Gipfel gilt eine Sperrzone von 3 Kilometern. An der Südflanke sind es bis zu 4,5 Kilometer. Die Finanzlage der Pflegeversicherung verschärft sich weiter. In der ersten Jahreshälfte entstand ein Defizit von fast 800 Millionen Euro. Nach Angaben des Spitzenverbands der gesetzlichen Krankenkassen könnten die Einnahmen bereits ab Oktober nicht mehr ausreichen, um die Pflegeleistungen vollständig zu finanzieren. Bis zum Jahresende werden demnach weitere 500 Millionen Euro benötigt. Damit steigt der Druck auf die Bundesregierung, die geplante Pflegereform voranzutreiben. Und jetzt weitere Meldungen mit Gisela Hoff.
2: Bundesfinanzminister Klingbeil will beim G20-Treffen der Finanzminister in den USA über Wege zu mehr wirtschaftlicher Stabilität beraten. Der SPD-Chef fordert ein Ende des Iran-Kriegs und offene Seewege durch die Straße von Hormuz. Handelskonflikte und Wettbewerbsverzerrungen seien nach seiner Einschätzung schädlich für die weltweite Wirtschaftsentwicklung. Deutschland hat nach einer Analyse die höchsten Strompreise unter den G20-Staaten. Eine Kilowattstunde kostet demnach im Schnitt 35,6 Cent. Dahinter folgen Italien mit 34,5 und Großbritannien mit 32,4 Cent. Der G20-Durchschnitt liegt bei rund 16,3 Cent pro Kilowattstunde. In Frankreich kostet Strom 23,3 Cent, in den USA nur 18,3 Cent.
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3: Das Wetter an der Lausitz zeigt sich auch heute wechselhaft. Bei einem Mix aus Sonne und Wolken gibt es immer wieder leichte bis kräftige Regenschauer. Die werden aber spätestens zum Abend hin weniger. Die Höchstwerte liegen bei warmen 25 Grad.
0: Der Verkehrsdienst.
3: Behinderungen gibt es wegen der Bauarbeiten auf der Brücke über den Binnengraben in Ruhland. Sie ist halbseitig gesperrt. Der Verkehr wird mit Ampeln geregelt.
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4: Achtung, Achtung an alle Autofahrer. Auf der Bautzenallee in Hoyerswerda steht ein silberner Ketti und blitzt alle Autofahrer stadteinwärts. Dort die 50 km/h einhalten. Ich wiederhole nochmal. In Hoyerswerda auf der Bautzenallee steht ein silberner Ketti, der stadteinwärts blitzt. Dort sind 50 km/h Höchstgeschwindigkeit erlaubt. 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Wir geben Ihre Informationen dann an alle anderen weiter. Gute Fahrt weiterhin.
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2: 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Am Ende gut.
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1: Im Studio Matthias Pollmann. Guten Tag. Der Bautzner Zuseum-Verein beendet zum Ende des Jahres seine Tätigkeit. Das hat Gründer und Vorsitzender Andreas Samuel bestätigt. Der frühere Fachlehrer am Schiller-Gymnasium hatte 2002 die Gründung eines schuleigenen Informatikmuseums mit dem Schwerpunkt Konrad Zuse initiiert. Im Februar 2003 wurde das sogenannte Zuseum dann auf der Taucherstraße 14 eingerichtet, wo es noch heute seinen Sitz hat. Nun ist Samuel 65 und möchte mehr Zeit für die Familie haben. Politik, Wirtschaft und Forschung machen sich erneut für die Elektrifizierung der Bahnstrecke zwischen Dresden und Görlitz stark. Bei einem Treffen im Bautzner Alstom-Werk forderten rund 30 Vertreter konkrete Schritte und mehr Planungssicherheit. Die fehlende Elektrifizierung bremse unter anderem Unternehmen und Pendler. Fast 18.000 Menschen sind täglich in der Region beruflich unterwegs. Ziel ist es, den Abschnitt zwischen Demitz-Tumitz und Görlitz endlich in eine verbindliche Planung zu bringen. Die Stadt Bischofswerda hat mit der kommunalen Wärmeplanung begonnen. Gemeinsam mit Sachsen Energie soll in den kommenden Monaten untersucht werden, wie die Stadt künftig mit Wärme versorgt werden kann. Dafür werden unter anderem Gebäudedaten, Energieverbräuche und mögliche erneuerbare Energiequellen analysiert. Die Wärmeplanung verpflichtet private Hauseigentümer zunächst zu nichts. Die Ergebnisse sollen im Juni 2027 vorgestellt werden.
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1: Das Wetter an der Lausitz zeigt sich auch heute wechselhaft. Bei einem Mix aus Sonne und Wolken gibt es immer wieder leichte bis kräftige Regenschauer. Die werden aber spätestens zum Abend hin weniger. Die Höchstwerte liegen bei warmen 25 Grad.
0: Der Verkehrsdienst.
1: Behinderungen gibt es wegen der Bauarbeiten auf der Brücke über den Binnengraben in Ruhland. Sie ist halbseitig gesperrt. Der Verkehr wird mit Ampeln geregelt.
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1: Im Studio ist Michael Miem. Bei einer Sturzflut im Grand Canyon Nationalpark im US-Bundesstaat Arizona ist ein Mensch ums Leben gekommen. Rund 15 weitere Personen werden vermisst. Die Flut traf die bei Touristen beliebten Gebiete Phantom Ranch und Bright Angel Canyon und beschädigte dort Campingplätze und Wanderwege. Die US-Behörden bitten um Hinweise zu Menschen, die sich zum Zeitpunkt des Unglücks in dem betroffenen Gebiet aufgehalten haben. Der Vulkan Sinabung auf der indonesischen Insel Sumatra ist ausgebrochen und hat eine rund 3500 Meter hohe Aschewolke ausgestoßen. Der Ausbruch dauerte gut eine Stunde. Verletzte oder Tote wurden zunächst nicht gemeldet. Für den 2460 Meter hohen Vulkan gilt die zweite von 4 Warnstufen. Die Behörden rufen Bewohner und Touristen auf, das Gebiet zu meiden. Rund um den Gipfel gilt eine Sperrzone von 3 Kilometern. An der Südflanke sind es bis zu 4,5 Kilometer. Die Finanzlage der Pflegeversicherung verschärft sich weiter. In der ersten Jahreshälfte entstand ein Defizit von fast 800 Millionen Euro. Nach Angaben des Spitzenverbands der gesetzlichen Krankenkassen könnten die Einnahmen bereits ab Oktober nicht mehr ausreichen, um die Pflegeleistungen vollständig zu finanzieren. Bis zum Jahresende werden demnach weitere 500 Millionen Euro benötigt. Damit steigt der Druck auf die Bundesregierung, die geplante Pflegereform voranzutreiben. Und jetzt weitere Meldungen mit Gisela Hoff.
2: Bundesfinanzminister Klingbeil will beim G20-Treffen der Finanzminister in den USA über Wege zu mehr wirtschaftlicher Stabilität beraten. Der SPD-Chef fordert ein Ende des Iran-Kriegs und offene Seewege durch die Straße von Hormuz. Handelskonflikte und Wettbewerbsverzerrungen seien nach seiner Einschätzung schädlich für die weltweite Wirtschaftsentwicklung. Deutschland hat nach einer Analyse die höchsten Strompreise unter den G20-Staaten. Eine Kilowattstunde kostet demnach im Schnitt 35,6 Cent. Dahinter folgen Italien mit 34,5 und Großbritannien mit 32,4 Cent. Der G20-Durchschnitt liegt bei rund 16,3 Cent pro Kilowattstunde. In Frankreich kostet Strom 23,3 Cent, in den USA nur 18,3 Cent.
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3: Das Wetter an der Lausitz zeigt sich auch heute wechselhaft. Bei einem Mix aus Sonne und Wolken gibt es immer wieder leichte bis kräftige Regenschauer. Die werden aber spätestens zum Abend hin weniger. Die Höchstwerte liegen bei warmen 25 Grad.
0: Der Verkehrsdienst.
3: Behinderungen gibt es wegen der Bauarbeiten auf der Brücke über den Binnengraben in Ruhland. Sie ist halbseitig gesperrt. Der Verkehr wird mit Ampeln geregelt.
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4: Achtung, Achtung an alle Autofahrer. Auf der Bautzenallee in Hoyerswerda steht ein silberner Caddy und blitzt alle Autofahrer stadteinwärts. 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Ich wiederhole nochmal. In Hoyerswerda auf der Bautzenallee steht ein silberner Caddy, der stadteinwärts blitzt. Dort sind 50 km/h Höchstgeschwindigkeit erlaubt. 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
1: Im Studio Matthias Pollmann. Guten Tag. Der Bautzener Zuseum-Verein beendet zum Ende des Jahres seine Tätigkeit. Das hat Gründer und Vorsitzender Andreas Samuel bestätigt. Der frühere Fachlehrer am Schiller-Gymnasium hatte 2002 die Gründung eines schuleigenen Informatikmuseums mit dem Schwerpunkt Konrad Zuse initiiert. Im Februar 2003 wurde das sogenannte Zuseum dann auf der Taucherstraße 14 eingerichtet, wo es noch heute seinen Sitz hat. Nun ist Samuel 65 und möchte mehr Zeit für die Familie haben. Politik, Wirtschaft und Forschung machen sich erneut für die Elektrifizierung der Bahnstrecke zwischen Dresden und Görlitz stark. Bei einem Treffen im Bautzner Alstom-Werk forderten rund 30 Vertreter konkrete Schritte und mehr Planungssicherheit. Die fehlende Elektrifizierung bremse unter anderem Unternehmen und Pendler. Fast 18.000 Menschen sind täglich in der Region beruflich unterwegs. Ziel ist es, den Abschnitt zwischen Demitz-Tumitz und Görlitz endlich in eine verbindliche Planung zu bringen. Die Stadt Bischofswerda hat mit der kommunalen Wärmeplanung begonnen. Gemeinsam mit Sachsen Energie soll in den kommenden Monaten untersucht werden, wie die Stadt künftig mit Wärme versorgt werden kann. Dafür werden unter anderem Gebäudedaten, Energieverbräuche und mögliche erneuerbare Energiequellen analysiert. Die Wärmeplanung verpflichtet private Hauseigentümer zunächst zu nichts. Die Ergebnisse sollen im Juni 2027 vorgestellt werden.
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1: Das Wetter an der Lausitz zeigt sich auch heute wechselhaft. Bei einem Mix aus Sonne und Wolken gibt es immer wieder leichte bis kräftige Regenschauer. Die werden aber spätestens zum Abend hin weniger. Die Höchstwerte liegen bei warmen 25 Grad.
0: Der Verkehrsdienst.
1: Behinderungen gibt es wegen der Bauarbeiten auf der Brücke über den Binnengraben in Ruhland. Sie ist halbseitig gesperrt. Der Verkehr wird mit Ampeln geregelt.
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0: Ja, da vergeht der Sommer so langsam, aber sicher. Das Jahr schreitet voran und morgen am 1. September ist dann auch schon der meteorologische Herbstanfang. Noch nicht der kalendarische, da haben wir noch ein bisschen Schonfrist, aber immerhin schon mal der meteorologische. Wenn Sie sich in diesem Jahr nochmal sportlich betätigen wollen und das mit dem Erkunden des Lausitzrings verbinden möchten beispielsweise, dann können Sie am Freitag nächster Woche so ein dickes Kreuz im Kalender machen. Da ist nämlich die letzte Blade Night für dieses Jahr. Und falls Sie jetzt gar nicht so recht wissen, was das eigentlich ist, dann bleiben Sie gern dran. Ich erkläre es Ihnen in einer knappen halben Stunde hier bei Ihrer Lausitzwelle. Jetzt erstmal die Veranstaltungstipps für den heutigen Tag.
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0: Zum Tischtennis oder aber zur Handarbeit lädt der Nachbarschaftshilfeverein Hoyerswerda e.V. heute Nachmittag wieder ein. Können Sie sich aussuchen? Für Ersteres müssten Sie in die Turnhalle der zweiten Förderschule ins WK4, für Letzteres in den Fließhof in die Senftenberger Straße 1 kommen. Beides beginnt um 15 Uhr. Das Sommeratelier, das gibt's jeden Montag aber von 15 bis 17 Uhr im Familientreff Bergschlösschen in der Spremberger Bergstraße. Das Ganze kostet nichts und geht von 15 bis 17 Uhr. Acryl, Aquarell oder Pastellmalerei stehen hier zur Auswahl. Hier darf unter Anleitung probiert und experimentiert werden. Vorkenntnisse braucht man dazu nicht. Das alte Kofferradio funktioniert nicht mehr oder der Mixer hat den Geist aufgegeben, aber Sie haben das Gefühl, man könnte doch daran noch was machen. Dann kommen Sie doch morgen Nachmittag ins Steinhaus in Bautzen in die Steinstraße 37. Da warten technikaffine Bastler auf ihre Geräte und schauen, ob man die vielleicht wieder in Gang bekommen könnte. Das Reparaturtreffen der Ganzmacher e.V., das beginnt dann um 16 Uhr. Und die Hip-Hop- und Street-Dance-Kids, die treffen sich heute wieder im Jugendclubhaus Ossi. Die Jüngsten von 6 bis 9 Jahren, die dürfen von 16 bis 17 Uhr auf den Dancefloor. Alle ab 10 sind dann ab 17 Uhr an der Reihe in der Collinsstraße 29 in Hoyerswerda. Das waren sie dann auch schon wieder, unsere Veranstaltungstipps für den letzten Augusttag, Montag, 31.08.

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1: Im Studio Matthias Pollmann. Guten Tag. Nach Baumfällungen aus Gründen der Verkehrssicherheit in der Friedrichstraße bekommt Hoyerswerda 8 neue Bäume. Die Stadt hatte Bürger im Mai nach Vorschlägen für Ersatzstandorte gefragt. 14 Menschen beteiligten sich und reichten insgesamt 36 Vorschläge ein. Geprüft wurden diese anschließend auf technische und rechtliche Machbarkeit. Gepflanzt werden unter anderem Hainbuchen, Ebereschen und Linden, etwa an der Hanre-Seiler-Grundschule, am Spielplatz Bürgerwiese und in der Hufelandstraße. Die 8 Ersatzpflanzungen sollen im Herbst umgesetzt werden. Der Bautzener Zuseum-Verein beendet zum Ende des Jahres seine Tätigkeit. Das hat Gründer und Vorsitzender Andreas Samuel bestätigt. Der frühere Fachlehrer am Schiller-Gymnasium hatte 2002 die Gründung eines schuleigenen Informatikmuseums mit dem Schwerpunkt Konrad Zuse initiiert. Im Februar 2003 wurde das sogenannte Zuseum dann auf der Taucherstraße 14 eingerichtet, wo es noch heute seinen Sitz hat. Nun ist Samuel 65 und möchte mehr Zeit für die Familie haben. Politik, Wirtschaft und Forschung machen sich erneut für die Elektrifizierung der Bahnstrecke zwischen Dresden und Görlitz stark. Bei einem Treffen im Bautzener Alstom-Werk forderten rund 30 Vertreter konkrete Schritte und mehr Planungssicherheit. Die fehlende Elektrifizierung bremse unter anderem Unternehmen und Pendler. Fast 18.000 Menschen sind täglich in der Region beruflich unterwegs. Ziel ist es, den Abschnitt zwischen Demitz-Tumitz und Görlitz endlich in eine verbindliche Planung zu bringen. Die Stadt Bischofswerda hat mit der kommunalen Wärmeplanung begonnen. Gemeinsam mit Sachsen Energie soll in den kommenden Monaten untersucht werden, wie die Stadt künftig mit Wärme versorgt werden kann. Dafür werden unter anderem Gebäudedaten, Energieverbräuche und mögliche erneuerbare Energiequellen analysiert. Die Wärmeplanung verpflichtet private Hauseigentümer zunächst zu nichts. Die Ergebnisse sollen im Juni 2027 vorgestellt werden.
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1: Der Himmel über der Lausitz klart bis zum Abend und auch in der Nacht immer weiter auf. Die Tiefstwerte heute liegen bei um die 11 Grad.
0: Der Verkehrsdienst.
1: Gesperrt ist wegen der Sanierung die BN 115 Eichwege bis zur Landesgrenze Sachsen. Die Umleitung erfolgt großräumig ab der Kreuzung Tschernitz über Heibendorf und Weißwasser.
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2: Hallo und herzlich willkommen bei Ihrer Lausitzwelle. Ich bin Ingo Schleiernick und begleite Sie durch den Nachmittag.

Running Bike, Laufen, Einrad, Skaten, Radeln, Walken, Skiroller, Wandern, Tretroller, Longboard. Ja, alles Fortbewegungsmöglichkeiten ohne Motor, ne? Erstmal einen schönen Nachmittag, hier ist Ihre Lausitzwelle. Das dürften jetzt, glaube ich, alle unmotorisierten sportlichen Fortbewegungsmöglichkeiten auf Beinen oder Rädern sein. Zumindest sind es alle, die Blade Night auf dem Dekra Lausitzring umfasst. Und 6 dieser Blade Nights waren für diese Saison angesetzt. Eine steht jetzt noch aus. Wenn Sie sich also nochmal auf dem Lausitzring selbst sportlich betätigen wollen in diesem Jahr, dann wäre das Kreuz im Kalender bei nächster Woche Freitag zu setzen, also am 11. September. Von 18 bis 20 Uhr ist die Strecke dann wieder freigegeben und Einlass ist ab 17.30 Uhr. Und noch ein ganz nicht unwesentliches Detail: Tickets holen Sie sich am besten vorab online, da kosten die für alle unter 13 3 Euro, darüber 5 Euro. Zu haben sind sie auf lausitzer-sportevent.de/marathon/termine. Sie können sich natürlich auch ganz spontan entscheiden und die Tickets vor Ort bekommen, dann wird es aber ein bisschen teurer, da kosten die bis 13 dann 5 Euro und alles drüber 10 Euro. Ja, was wäre sonst noch wichtig? Bei allem, was Räder hat, gilt Helmpflicht. Bitte keine Hunde mitbringen. Ja, und dann kann es auch schon losgehen. Wie gesagt, Freitag, 11. September ab 18 Uhr heißt es auf dem Lausitzring noch einmal in diesem Jahr sportfrei.

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1: Im Studio ist Michael Miem. Bei einer Sturzflut im Grand Canyon Nationalpark im US-Bundesstaat Arizona ist ein Mensch ums Leben gekommen. Rund 15 weitere Personen werden vermisst. Die Flut traf die bei Touristen beliebten Gebiete Phantom Ranch und Bright Angel Canyon und beschädigte dort Campingplätze und Wanderwege. Die US-Behörden bitten um Hinweise zu Menschen, die sich zum Zeitpunkt des Unglücks in dem betroffenen Gebiet aufgehalten haben. Der Vulkan Sinabung auf der indonesischen Insel Sumatra ist ausgebrochen und hat eine rund 3500 Meter hohe Aschewolke ausgestoßen. Der Ausbruch dauerte gut eine Stunde. Verletzte oder Tote wurden zunächst nicht gemeldet. Für den 2460 Meter hohen Vulkan gilt die zweite von 4 Warnstufen. Die Behörden rufen Bewohner und Touristen auf, das Gebiet zu meiden. Rund um den Gipfel gilt eine Sperrzone von 3 Kilometern. An der Südflanke sind es bis zu 4,5 Kilometer. Die Finanzlage der Pflegeversicherung verschärft sich weiter. In der ersten Jahreshälfte entstand ein Defizit von fast 800 Millionen Euro. Nach Angaben des Spitzenverbands der gesetzlichen Krankenkassen könnten die Einnahmen bereits ab Oktober nicht mehr ausreichen, um die Pflegeleistungen vollständig zu finanzieren. Bis zum Jahresende werden demnach weitere 500 Millionen Euro benötigt. Damit steigt der Druck auf die Bundesregierung, die geplante Pflegereform voranzutreiben. Und jetzt weitere Meldungen mit Gisela Hoff.
2: Bundesfinanzminister Klingbeil will beim G20-Treffen der Finanzminister in den USA über Wege zu mehr wirtschaftlicher Stabilität beraten. Der SPD-Chef fordert ein Ende des Iran-Kriegs und offene Seewege durch die Straße von Hormuz. Handelskonflikte und Wettbewerbsverzerrungen seien nach seiner Einschätzung schädlich für die weltweite Wirtschaftsentwicklung. Deutschland hat nach einer Analyse die höchsten Strompreise unter den G20-Staaten. Eine Kilowattstunde kostet demnach im Schnitt 35,6 Cent. Dahinter folgen Italien mit 34,5 und Großbritannien mit 32,4 Cent. Der G20-Durchschnitt liegt bei rund 16,3 Cent pro Kilowattstunde. In Frankreich kostet Strom 23,3 Cent, in den USA nur 18,3 Cent.
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3: Das Wetter an der Lausitz zeigt sich auch heute wechselhaft. Bei einem Mix aus Sonne und Wolken gibt es immer wieder leichte bis kräftige Regenschauer. Die werden aber spätestens zum Abend hin weniger. Die Höchstwerte liegen bei warmen 25 Grad.
0: Der Verkehrsdienst.
3: Behinderungen gibt es wegen der Bauarbeiten auf der Brücke über den Binnengraben in Ruhland. Sie ist halbseitig gesperrt. Der Verkehr wird mit Ampeln geregelt.
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4: Einen schönen Nachmittag wünsche ich Ihnen. Ich bin Ingo Schleiernick und habe die Ehre, Sie heute zu begleiten mit guter Musik und natürlich Informationen aus der Region, wie Sie das von Ihrer Lausitzwelle gewohnt sind.

Das könnte richtig gut aussehen, wenn es denn mal fertig ist. Einen schönen Nachmittag, hier ist Ihre Lausitzwelle am Montag in Ossling. Da soll nämlich dort, wo einst der Gasthof stand, ein multifunktionaler Dorfplatz entstehen. Momentan ist ja da eine ungenutzte Brache. Und jetzt hat der Gemeinderat einen Vorschlag des Königsbrücker Ingenieurbüros Communal Concept angenommen. Das heißt, dass dort auf dem ehemaligen Gasthofgelände ein Granitpflaster entstehen soll. Im hinteren Bereich wird ein Gartenhaus errichtet, da führt dann ein schmaler Weg hin und die Mauer, die vom Gasthof noch übrig ist, die wird mit Granitsteinplatten abgedeckt und der Brunnen aus rotem Backstein wird neu gestaltet. Das klingt alles sehr gut, gucken wir uns dann mal genauer an, wenn das Ganze fertig ist, dann in der Praxis, ne?

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1: Im Studio Matthias Pollmann. Guten Tag. Nach Baumfällungen aus Gründen der Verkehrssicherheit in der Friedrichstraße bekommt Hoyerswerda 8 neue Bäume. Die Stadt hatte Bürger im Mai nach Vorschlägen für Ersatzstandorte gefragt. 14 Menschen beteiligten sich und reichten insgesamt 36 Vorschläge ein. Geprüft wurden diese anschließend auf technische und rechtliche Machbarkeit. Gepflanzt werden unter anderem Hainbuchen, Ebereschen und Linden, etwa an der Hanre-Seiler-Grundschule, am Spielplatz Bürgerwiese und in der Hufelandstraße. Die 8 Ersatzpflanzungen sollen im Herbst umgesetzt werden. Der Bautzener Zuseum-Verein beendet zum Ende des Jahres seine Tätigkeit. Das hat Gründer und Vorsitzender Andreas Samuel bestätigt. Der frühere Fachlehrer am Schiller-Gymnasium hatte 2002 die Gründung eines schuleigenen Informatikmuseums mit dem Schwerpunkt Konrad Zuse initiiert. Im Februar 2003 wurde das sogenannte Zuseum dann auf der Taucherstraße 14 eingerichtet, wo es noch heute seinen Sitz hat. Nun ist Samuel 65 und möchte mehr Zeit für die Familie haben. Politik, Wirtschaft und Forschung machen sich erneut für die Elektrifizierung der Bahnstrecke zwischen Dresden und Görlitz stark. Bei einem Treffen im Bautzner Alstom-Werk forderten rund 30 Vertreter konkrete Schritte und mehr Planungssicherheit. Die fehlende Elektrifizierung bremse unter anderem Unternehmen und Pendler. Fast 18.000 Menschen sind täglich in der Region beruflich unterwegs. Ziel ist es, den Abschnitt zwischen Demitz-Tumitz und Görlitz endlich in eine verbindliche Planung zu bringen. Die Stadt Bischofswerda hat mit der kommunalen Wärmeplanung begonnen. Gemeinsam mit Sachsen Energie soll in den kommenden Monaten untersucht werden, wie die Stadt künftig mit Wärme versorgt werden kann. Dafür werden unter anderem Gebäudedaten, Energieverbräuche und mögliche erneuerbare Energiequellen analysiert. Die Wärmeplanung verpflichtet private Hauseigentümer zunächst zu nichts. Die Ergebnisse sollen im Juni 2027 vorgestellt werden.
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1: Der Himmel über der Lausitz klart bis zum Abend und auch in der Nacht immer weiter auf. Die Tiefstwerte heute liegen bei um die 11 Grad.
0: Der Verkehrsdienst.
1: Gesperrt ist wegen der Sanierung die BN 115 Eichwege bis zur Landesgrenze Sachsen. Die Umleitung erfolgt großräumig ab der Kreuzung Tschernitz über Heibendorf und Weißwasser.
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2: Die Lausitzwelle am Nachmittag mit mir, ich bin Ingo Schleiernick. Hallo.
3: Achtung, Achtung an alle Autofahrer. In Hoyerswerda auf der Schulstraße findet derzeit eine Verkehrskontrolle statt. Für alle, die vom Lidl aus kommend in Richtung Bahnhof fahren wollen, wird an der rechten Seite mit einer Kelle rausgezogen. Ich wiederhole noch einmal, in Hoyerswerda auf der Schulstraße werden alle, die vom Lidl aus in Richtung Bahnhof fahren, herausgezogen. Passen Sie weiterhin auf.

Achtung an alle Autofahrer. In Hoyerswerda auf der Schulstraße findet derzeit eine Verkehrskontrolle statt. Für alle, die vom Lidl aus kommend in Richtung Bahnhof fahren wollen, wird an der rechten Seite mit einer Kelle rausgezogen. Ich wiederhole noch einmal, in Hoyerswerda auf der Schulstraße werden alle, die vom Lidl aus in Richtung Bahnhof fahren, herausgezogen. Passen Sie weiterhin auf.

So, ich habe es jetzt endlich mal geschafft, in den Großräschener See reinzuspringen. Am letzten Donnerstag war es und ich muss sagen, ich glaube, ich habe da einen neuen Favoriten. Ich fand ja schon immer, dass er irgendwie so ein besonderes Flair hat. Ne? Schon wenn man so auf die Iberterrassen und auf den Stadthafen zufährt, dann hat man so die Kübelpalmen, die irgendwie gleich so ein Urlaubsgefühl aufkommen lassen. Aber am Strand, da ist es noch ein bisschen was anderes. Das ist dieses Hochufer, ähnlich wie am Partwitzer auch. Der Unterschied ist, dass der Strand in Kleinpartwitz in Richtung Westen ausgerichtet ist und der am Großräschener, der ist Richtung Süden ausgerichtet. Deswegen ist da die Sonneneinstrahlung nochmal eine ganz andere und lässt das Wasser so richtig schön glitzern in der Sonne. Also echt top und am Donnerstag war es dann auch noch windig, was dann für gute Wellen gesorgt hat. Also Großräschener See kann ich nur empfehlen. Der nächste, den ich unbedingt mal testen muss, ist dann der Sedlitzer. Da war ich auch noch nicht. Ich fahre da so oft vorbei. Bisher in diesem Jahr auch der Strand in Lieske freigegeben worden, ne? Ja, habe ich bisher noch nicht geschafft, muss ich mir aber zugute halten. Ich wohne im Dreieck Halbendorfer Felixsee Eichweger, also eher an den kleineren Seen. Ich habe da erstmal ein Stück zu fahren.

Achtung, Achtung an alle Autofahrer. In Hoyerswerda auf der Schulstraße findet derzeit eine Verkehrskontrolle statt. Für alle, die vom Lidl aus kommend in Richtung Bahnhof fahren wollen, wird an der rechten Seite mit einer Kelle rausgezogen. Ich wiederhole noch einmal, in Hoyerswerda auf der Schulstraße werden alle, die vom Lidl aus in Richtung Bahnhof fahren, herausgezogen. Passen Sie weiterhin auf.

0: Werder, auf der Schulstraße findet derzeit eine Verkehrskontrolle statt. Für alle, die vom Lidl aus kommend in Richtung Bahnhof fahren wollen, wird an der rechten Seite mit einer Kelle rausgezogen. Ich wiederhole noch einmal, in Hoyerswerda auf der Schulstraße werden alle, die vom Lidl aus in Richtung Bahnhof fahren, herausgezogen. Passen Sie weiterhin auf.
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0: Achtung, Achtung an alle Autofahrer. In Hoyerswerda auf der Schulstraße findet derzeit eine Verkehrskontrolle statt. Für alle, die vom Lidl aus kommend in Richtung Bahnhof fahren wollen, wird an der rechten Seite mit einer Kelle rausgezogen. Ich wiederhole noch einmal, in Hoyerswerda auf der Schulstraße werden alle, die vom Lidl aus in Richtung Bahnhof fahren, herausgezogen. Passen Sie weiterhin auf.

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1: Mit Michael Miem. Die US-Streitkräfte haben erstmals seit Ende Juli wieder Ziele im Iran angegriffen. Nach Angaben des zuständigen US-Militärkommandos richteten sich die begrenzten gezielten Maßnahmen gegen Einheiten der iranischen Revolutionsgarden, die in der Straße von Hormuz Minen gelegt haben sollen. Der Iran reagierte mit Vergeltungsangriffen auf 2 US-Stützpunkte in Jordanien. Nach jordanischen Angaben konnten die abgefeuerten Raketen abgefangen werden. Bundeskanzler Friedrich Merz hat im ARD-Sommerinterview eine Reaktion auf den Drohnenvorfall am Flughafen Leipzig-Halle angekündigt. Bereits in den nächsten Tagen soll feststehen, welche Maßnahmen Deutschland gemeinsam mit seinen internationalen Partnern ergreift. Dabei zeigt man mit dem Finger auf Russland, ohne jedoch bislang eine eindeutige Schuldzuweisung auszusprechen.
2: Wir sind dabei, die Ermittlungen abzuschließen. Wir haben eine weitgehende Einigung in der Bundesregierung, wie wir reagieren. Und das werden wir in den nächsten Tagen auch klar zum Ausdruck bringen.
1: Für den Fall eines AfD-Wahlsiegs bei den Landtagswahlen in Sachsen-Anhalt zeigt sich der Kanzler apokalyptisch.
2: Wenn das so kommt, wie das in den Umfragen möglich erscheint, dann wird dieses Bundesland erhebliche Probleme bekommen. Ich kann mir nicht vorstellen, dass noch internationale Investoren mit einem AfD-Ministerpräsidenten zu einem Spatenstich kommen, um neue Werke zu gründen und neue Unternehmen in Sachsen-Anhalt anzusiedeln.
1: Die Bürger in Sachsen-Anhalt wünschen sich Veränderung.
3: Die AfD, weil es Veränderung braucht.
4: Bei der Veränderung. Einfach so, weil alles scheiße läuft. Wenn man überlegt hat, was mittlerweile alles im Bach runtergeht, und keine Ahnung was, finde ich ganz schön viel, was alles nicht mehr so lebenswert macht, was man früher hatte, alles was wegbricht und so.
5: Gesundheitspolitik, Bildungspolitik, Rechtspolitik, wie gehe ich mit Russland, mit der Ukraine um, mit der Wirtschaft in Deutschland, was geht vorwärts, was geht abwärts. Es gibt schwerwiegende Probleme, die wir hier lösen müssen.
6: Es ist eher die Unzufriedenheit, dass sich irgendwas ändern muss, egal welche Partei, keiner hat eigentlich die Lösung und das ist das Problem. Und das ist eigentlich das Beängstigende.
1: Die Finanzlage der Pflegeversicherung verschärft sich weiter. In der ersten Jahreshälfte entstand ein Defizit von fast 800 Millionen Euro. Nach Angaben des Spitzenverbands der gesetzlichen Krankenkassen könnten die Einnahmen bereits ab Oktober nicht mehr ausreichen, um die Pflegeleistungen vollständig zu finanzieren. Bis zum Jahresende werden demnach weitere 500 Millionen Euro benötigt. Damit steigt der Druck auf die Bundesregierung, die geplante Pflegereform voranzutreiben.
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7: Der Himmel über der Lausitz klart bis zum Abend und auch in der Nacht immer weiter auf. Die Tiefstwerte heute liegen bei um die 11 Grad.
0: Der Verkehrsdienst.
7: Gesperrt ist wegen der Sanierung die BR 115 Eichwege bis zur Landesgrenze Sachsen. Die Umleitung erfolgt großräumig ab der Kreuzung Tschernitz über Halbendorf und Weißwasser.
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7: 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Wir wünschen allen eine gute Fahrt.
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8: Die Lausitzwelle am Nachmittag mit mir, ich bin Ingo Schleiernick. Hallo!

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1: Ich habe mir ein neues Album einer Band rausgesucht, die kommt aus einer Gegend, die der Lausitz sehr ähnlich ist, nämlich dem niedersächsischen Wendland. Auch wenn das Wendisch dort in dem Fall nicht unser Lausitzer Sorbisch, sondern das Dravenopolabisch offiziell seit den 1720er Jahren ausgestorben ist, könnte man bei vielen Ortsnamen annehmen, dass es Lausitzer Dörfer sind. Aber falls Sie jetzt denken, dass ich Ihnen jetzt singende Geschichtswissenschaftler vorstelle, mitnichten. Nein, da muss ich Sie enttäuschen. Es geht um Matzen, die ja ihre ersten Stücke im Probenkeller in der wendländischen Beschaulichkeit zusammengebastelt haben. Vielleicht klangen sie deswegen am Anfang ihrer Karriere auch eher laut, um diese Ruhe der Weite zu füllen. Seit 1996 machen sie mittlerweile Musik und ihr aktuelles Album, das ist auch das 10. Es heißt Smile und ist im Juni released worden. Ein Kritiker hat es beschrieben als ein ordentliches Rockalbum von einer routinierten Band, die genau weiß, wie man Songs baut. 6 Tage haben wir Zeit, selbst reinzuhören und ein Bild davon zu machen. Den Auftakt macht jetzt der Song 1995, ein Rückblick auf die musikalischen Anfänge der Gebrüder Matzen samt Anhang.

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1: Im Studio Matthias Pollmann. Guten Tag. Die Gemeinde Radibor hat vom Landratsamt Bautzen grünes Licht für den Beitritt zur Energiegenossenschaft Vitae – Wir leben Energie – bekommen. Die Prüfung der eingereichten Unterlagen habe ergeben, dass der geplante Erwerb von 175 Anteilen für insgesamt 17.500 Euro gar nicht genehmigungspflichtig gewesen sei, heißt es in dem entsprechenden Bescheid. Für die Gemeinde Radibor geht damit eine mehrmonatige Hängepartie zu Ende. Wir wollen gern mehrere Liegenschaften im Ortsteil Mülkel, darunter das Mehrfamilienhaus, an das von der Genossenschaft geplante Fernwärmenetz anschließen, zur Bürgermeisterin Madeleine Rentsch. Nach Baumfällungen aus Gründen der Verkehrssicherheit in der Friedrichstraße bekommt Hoyerswerda 8 neue Bäume. Die Stadt hatte Bürger im Mai nach Vorschlägen für Ersatzstandorte gefragt. 14 Menschen beteiligten sich und reichten insgesamt 36 Vorschläge ein. Geprüft wurden diese anschließend auf technische und rechtliche Machbarkeit. Gepflanzt werden unter anderem Hainbuchen, Ebereschen und Linden, etwa an der Hanre-Seiler-Grundschule, am Spielplatz Bürgerwiese und in der Hufelandstraße. Die 8 Ersatzpflanzungen sollen im Herbst umgesetzt werden. Der Bautzener Zuseum-Verein beendet zum Ende des Jahres seine Tätigkeit. Das hat Gründer und Vorsitzender Andreas Samuel bestätigt. Der frühere Fachlehrer am Schiller-Gymnasium hatte 2002 die Gründung eines schuleigenen Informatikmuseums mit dem Schwerpunkt Konrad Zuse initiiert. Im Februar 2003 wurde das sogenannte Zuseum dann auf der Taucherstraße 14 eingerichtet, wo es noch heute seinen Sitz hat. Nun ist Samuel 65 und möchte mehr Zeit für die Familie haben. Politik, Wirtschaft und Forschung machen sich erneut für die Elektrifizierung der Bahnstrecke zwischen Dresden und Görlitz stark. Bei einem Treffen im Bautzner Alstom-Werk forderten rund 30 Vertreter konkrete Schritte und mehr Planungssicherheit. Die fehlende Elektrifizierung bremse unter anderem Unternehmen und Pendler. Fast 18.000 Menschen sind täglich in der Region beruflich unterwegs. Ziel ist es, den Abschnitt zwischen Demitz-Tumitz und Görlitz endlich in eine verbindliche Planung zu bringen.
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1: Der Himmel über der Lausitz klart bis zum Abend und auch in der Nacht immer weiter auf. Die Tiefstwerte heute liegen bei um die 11 Grad.
0: Der Verkehrsdienst.
1: Gesperrt ist wegen der Sanierung die B115 Eichwege bis zur Landesgrenze Sachsen. Die Umleitung erfolgt großräumig ab der Kreuzung Tschernitz über Heibendorf und Weißwasser.
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1: 035 71 425 426, das ist die Nummer des Lausitzwelle Verkehrsdienstes. Haben Sie Staus, Blitzer oder Unfälle gesehen, dann rufen Sie uns doch einfach an oder schreiben Sie uns eine WhatsApp-Nachricht. Wir wünschen allen eine gute Fahrt.
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2: Hallo und herzlich willkommen bei Ihrer Lausitzwelle. Ich bin Ingo Schleiernick und begleite Sie durch den Nachmittag.

0: Ja, so langsam, aber sicher müssen wir uns vom Sommer 2026 verabschieden, ne? Das ist Ihre Lausitzwelle am Montagnachmittag. Und heute ist ja der letzte Tag des meteorologischen Sommers. Der kalendarische gibt uns noch ein bisschen länger Zeit. Aber apropos kalendarisch, das Lausitzwelle-Kalenderblatt mit allen wichtigen historischen Jahrestagen hat Bernd Vogawa jetzt für uns.
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2: August 1888. Einer der bekanntesten Serienmörder der Welt, Jack the Ripper, schlug an diesem Tag zum ersten Mal zu. Dies war der Beginn einer brutalen Mordserie an Prostituierten, die London in Angst und Schrecken versetzte und zu einem der spektakulärsten Fälle der Kriminalgeschichte wurde. Jack the Ripper ermordete die Prostituierten in bestimmten Abständen. Besondere Merkmale dabei waren, dass er seine Opfer mit chirurgischer Präzision aufschlitzte und am Tatort keine oder nur geringe Spuren zu finden waren. Trotz verstärkter Ermittlungen von Polizei und Scotland Yard gelang es nicht, den Mann, der sich in Briefen an Scotland Yard selbst als Jack the Ripper bezeichnete, zu fassen. Am 31. August 1983 lief der US-amerikanische Leichtathlet Edwin Moses in Koblenz die 400 Meter Hürdendistanz in der Zeit von 47,02 Sekunden. Es war bereits sein vierter Weltrekord in dieser Disziplin. Erst 1992 wurde der Rekord von seinem Landsmann Kevin Young gebrochen. Moses blieb während seiner Hochzeit 10 Jahre lang von 1977 bis 87 in mehr als 120 Rennen ungeschlagen. Erst Danny Harris beendete diese einmalige Siegesserie bei einem Rennen in Madrid. Auch bei den Olympischen Spielen erntete der Ausnahmeathlet Applaus. 1976 und 84 gewann er in seiner Disziplin jeweils die Goldmedaille. In Berlin verließen am 31. August 1994 die letzten alliierten Streitkräfte die Stadt. Die sowjetischen Soldaten wurden in ihre Heimat verabschiedet. Es fanden getrennte Abschiedsveranstaltungen und Paraden der Westalliierten und der russischen Streitkräfte in Berlin statt. In Zeiten der Abrüstung, nach dem Fall der Mauer und dem Ende der Blockbildung war dies für viele Menschen eine unverständliche Angelegenheit. Offiziell endete die Militärpräsenz der Westalliierten in Berlin erst am 8. September 1994 und damit auch der seit 1945 geltende Sonderstatus alliierter Vorbehaltsrechte. 1945 war Berlin in einen US-amerikanischen, einen britischen, einen französischen und einen sowjetischen Sektor eingeteilt worden.
0: Ja, soweit das Lausitzwelle Kalenderblatt mit und von Bernd Vogawa. Und ich lade Sie jetzt ein für eine Runde Rock'n'Roll and Beat. Gibt's ab 17 Uhr hier bei Ihrer Lausitzwelle und wir hören uns dann gern morgen früh ab 6 Uhr wieder pünktlich zum fröhlichen Wecker. Ingo Schleiernick sagt Tschüss, bis morgen, machen Sie es gut.

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1: Mit Michael Miem. Die US-Streitkräfte haben erstmals seit Ende Juli wieder Ziele im Iran angegriffen. Nach Angaben des zuständigen US-Militärkommandos richteten sich die begrenzten gezielten Maßnahmen gegen Einheiten der iranischen Revolutionsgarden, die in der Straße von Hormuz Minen gelegt haben sollen. Der Iran reagierte mit Vergeltungsangriffen auf 2 US-Stützpunkte in Jordanien. Nach jordanischen Angaben konnten die abgefeuerten Raketen abgefangen werden. Bundeskanzler Friedrich Merz hat im ARD-Sommerinterview eine Reaktion auf den Drohnenvorfall am Flughafen Leipzig-Halle angekündigt. Bereits in den nächsten Tagen soll feststehen, welche Maßnahmen Deutschland gemeinsam mit seinen internationalen Partnern ergreift. Dabei zeigt man mit dem Finger auf Russland, ohne jedoch bislang eine eindeutige Schuldzuweisung auszusprechen.
2: Wir sind dabei, die Ermittlungen abzuschließen. Wir haben eine weitgehende Einigung in der Bundesregierung, wie wir reagieren. Und das werden wir in den nächsten Tagen auch klar zum Ausdruck bringen.
1: Für den Fall eines AfD-Wahlsiegs bei den Landtagswahlen in Sachsen-Anhalt zeigt sich der Kanzler apokalyptisch.
2: Wenn das so kommt, wie das in den Umfragen möglich erscheint, dann wird dieses Bundesland erhebliche Probleme bekommen. Ich kann mir nicht vorstellen, dass noch internationale Investoren mit einem AfD-Ministerpräsidenten zu einem Spatenstich kommen, um neue Werke zu gründen und neue Unternehmen in Sachsen-Anhalt anzusiedeln.
1: Die Bürger in Sachsen-Anhalt wünschen sich Veränderung.
3: Die AfD, weil es Veränderung braucht.
4: Bei der Veränderung. Einfach so, weil alles scheiße läuft. Wenn man überlegt hat, was mittlerweile alles im Bach untergeht, und keine Ahnung was, finde ich ganz schön viel, was alles nicht mehr so lebenswert macht, was man früher hatte, alles was wegbricht und so.
5: Gesundheitspolitik, Bildungspolitik, Wirtschaftspolitik, wie gehe ich mit Russland, mit der Ukraine um, mit der Wirtschaft in Deutschland, was geht vorwärts, was geht abwärts. Es gibt schwerwiegende Probleme, die wir hier lösen müssen.
6: Es ist eher die Unzufriedenheit, dass sich irgendwas ändern muss, egal welche Partei, keiner hat eigentlich die Lösung und das ist das Problem. Und das ist eigentlich das Beängstigende.
1: Die Finanzlage der Pflegeversicherung verschärft sich weiter. In der ersten Jahreshälfte entstand ein Defizit von fast 800 Millionen Euro. Nach Angaben des Spitzenverbands der gesetzlichen Krankenkassen könnten die Einnahmen bereits ab Oktober nicht mehr ausreichen, um die Pflegeleistungen vollständig zu finanzieren. Bis zum Jahresende werden demnach weitere 500 Millionen Euro benötigt. Damit steigt der Druck auf die Bundesregierung, die geplante Pflegereform voranzutreiben.
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7: Der Himmel über der Lausitz klart bis zum Abend und auch in der Nacht immer weiter auf. Die Tiefstwerte heute liegen bei um die 11 Grad.
0: Der Verkehrsdienst.
7: Gesperrt ist wegen der Sanierung die B115 Eichwege bis zur Landesgrenze Sachsen. Die Umleitung erfolgt großräumig ab der Kreuzung Tschernitz über Heibendorf und Weißwasser.
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7: 035 71 425 426, das ist die Nummer des Lausitzwelle Verkehrsdienstes. Haben Sie Staus, Blitzer oder Unfälle gesehen, dann rufen Sie uns doch einfach an oder schreiben Sie uns eine WhatsApp-Nachricht. Wir wünschen allen eine gute Fahrt.
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1: Im Studio Matthias Pollmann. Guten Tag. Die Gemeinde Radibor hat vom Landratsamt Bautzen grünes Licht für den Beitritt zur Energiegenossenschaft Vitae – Wir leben Energie – bekommen. Die Prüfung der eingereichten Unterlagen habe ergeben, dass der geplante Erwerb von 175 Anteilen für insgesamt 17.500 Euro gar nicht genehmigungspflichtig gewesen sei, heißt es in dem entsprechenden Bescheid. Für die Gemeinde Radibor geht damit eine mehrmonatige Hängepartie zu Ende. Wir wollen gern mehrere Liegenschaften im Ortsteil Mülkel, darunter das Mehrfamilienhaus, an das von der Genossenschaft geplante Fernwärmenetz anschließen, so Bürgermeisterin Madeleine Rentsch. Nach Baumfällungen aus Gründen der Verkehrssicherheit in der Friedrichstraße bekommt Hoyerswerda 8 neue Bäume. Die Stadt hatte Bürger im Mai nach Vorschlägen für Ersatzstandorte gefragt. 14 Menschen beteiligten sich und reichten insgesamt 36 Vorschläge ein. Geprüft wurden diese anschließend auf technische und rechtliche Machbarkeit. Gepflanzt werden unter anderem Hainbuchen, Ebereschen und Linden, etwa an der Hanre-Seiler-Grundschule, am Spielplatz Bürgerwiese und in der Hufelandstraße. Die 8 Ersatzpflanzungen sollen im Herbst umgesetzt werden. Der Bautzener Zuseum-Verein beendet zum Ende des Jahres seine Tätigkeit. Das hat Gründer und Vorsitzender Andreas Samuel bestätigt. Der frühere Fachlehrer am Schiller-Gymnasium hatte 2002 die Gründung eines schuleigenen Informatikmuseums mit dem Schwerpunkt Konrad Zuse initiiert. Im Februar 2003 wurde das sogenannte Zuseum dann auf der Taucherstraße 14 eingerichtet, wo es noch heute seinen Sitz hat. Nun ist Samuel 65 und möchte mehr Zeit für die Familie haben. Politik, Wirtschaft und Forschung machen sich erneut für die Elektrifizierung der Bahnstrecke zwischen Dresden und Görlitz stark. Bei einem Treffen im Bautzner Alstom-Werk forderten rund 30 Vertreter konkrete Schritte und mehr Planungssicherheit. Die fehlende Elektrifizierung bremse unter anderem Unternehmen und Pendler. Fast 18.000 Menschen sind täglich in der Region beruflich unterwegs. Ziel ist es, den Abschnitt zwischen Demitz-Tumitz und Görlitz endlich in eine verbindliche Planung zu bringen.
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1: Der Himmel über der Lausitz klart bis zum Abend und auch in der Nacht immer weiter auf. Die Tiefstwerte heute liegen bei um die 11 Grad.
0: Der Verkehrsdienst.
1: Gesperrt ist wegen der Sanierung die B115 Eichwege bis zur Landesgrenze Sachsen. Die Umleitung erfolgt großräumig ab der Kreuzung Tschernitz über Halbendorf und Weißwasser.
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1: 035 71 425 426, das ist die Nummer des Lausitzwelle Verkehrsdienstes. Haben Sie Staus, Blitzer oder Unfälle gesehen, dann rufen Sie uns doch einfach an oder schreiben Sie uns eine WhatsApp-Nachricht. Wir wünschen allen eine gute Fahrt.
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Sie sehen vielleicht genauso aus wie wir. 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